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0: 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Guten Morgen, ihr Lieben. Endlich wieder Samstag. Und endlich gibt es wieder das Radiofrühstück. Das Ganze von 8 bis 10. Und mit allem, was dazugehört. Natürlich auch mit dem Musikaufstrich für eure Ohren. Am Frühstückstisch heute Morgen für euch mit Brötchen und den Reglern in der Hand The Real One Horst Reimers und unser Marmeladenkreator, die Stimme aus Stur, The Voice Conny Heidmann.
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0: die Butter rühren.
1: Ja, geworfen. Einen schönen guten Morgen, liebe Hörer. Moin, Conny.
2: Guten Morgen, ihr Lieben. Guten Morgen, Horst.
1: Da sind wir wieder.
2: Ja.
1: Und ausnahmsweise heute mal in Konserve.
2: Ja.
1: Weil Conny Urlaub brauchte oder der ist krank geworden oder ich bin krank geworden und brauchte Urlaub oder was weiß ich.
2: Ist ja noch nicht der Fall gewesen, aber es könnte ja mal.
1: Könnte sein.
2: Und dann muss so eine Sendung muss dann eben herhalten. Das ist einfach so. Aber dann ist ja wenigstens was. Ist
1: trotzdem ja dranbleiben auf alle Fälle. Es lohnt sich sowieso immer, das Radiofrühstück zu hören. Auch wenn wir heute mal ausnahmsweise mal in Konserve kommen.
2: Ja, aber das ist doch nicht schlimm. Wir haben ja trotzdem unseren Spaß. Und diesen Spaß, den versuchen wir natürlich auf euch auszuweiten. Auf jeden Fall. Richtig.
1: Richtig,
2: schönes genau. Senk und Frühstück tun wir jetzt.
1: Sowieso.
2: Und da geht die Post ab gleich.
1: Was gibt's denn Schönes heute Morgen?
2: Ja.
1: Ich habe hier, glaube ich, auch noch was gefunden.
2: Du hast da auch noch was gefunden.
1: Was gefunden? Was also, alt ist das?
2: Also ich habe...
1: Das ist, glaube ich, von vor 2 Wochen noch.

0: übrig geblieben.
1: Ich bin auch gar nicht ganz so weit hier mit aus.
0: Das machen wir gleich.
1: Mit auspacken, ja.
0: Dann machen wir erstmal eine Musik. Dann können wir schon mal so langsam den restlichen Kram rauskriegen, ne?
1: Ja.
0: Das machen wir.
1: So machen
0: Jimmy
1: wir
0: es. Jimmy McCoolis kommt jetzt. Weiß ich auch nicht, der ist ein bisschen älter schon.
1: Tatsächlich.
0: Ein bisschen älter als wir, glaube ich. Gitarren klingen leise durch die Nacht.
1: Das hört sich gut an.

0: Und er zupfte seine Guitarre.
1: Guitarre.
0: Aber eigentlich muss das ja heißen, Gitarren klingen leise durch den Morgen.
1: Durch den? Nicht?
0: Ja, normalerweise. Wir wollen ja nicht wieder einmummeln jetzt.
1: Nee, das ist das.
0: Nein, wir wollen ja schön frühstücken.
1: Richtig.
0: Hast du den Kram aus?
1: Ja, ich hab. Und zwar, ich hab.
0: Krieg die olle Tüte nicht auf.
1: Das ist jetzt auch was aus der Konserve, was ich hier habe. Das habe ich nicht von der Bäckerschüssel, sondern das habe ich auch mitgebracht, weil ich das gesehen habe. Und zwar ein Laugenzöpfle. Das heißt nicht ein, sondern ich habe zwei mitgebracht.
0: Zöpfle.
1: Zwei Laugenzöpfle mit Hagelsalz.
0: Also, Salz ist ungesund.
1: Ja, weiß ich mal, aber das Hagelsalz ist da drauf und das fand ich so lustig.
0: Hat gehagelt, wa?
1: Ja, und das sieht auch so aus, als wenn du damit durch den Schauer gelaufen bist. Ist absolut. Und das schmeckt, und da habe ich mich jetzt auch erkundigt. Ich sag, was, über die Theke habe ich denn gefragt?
0: Über die Theke, was? Du hast schon wieder eine Kneipe.
1: Nein, ich war nicht in der Kneipe. Da
0: du hast gesagt,
1: das,
0: über die Theke.
1: Da ist ja so eine...
0: Oder war Tannekede da?
1: Nein, so eine Brot... Ja. Danke schön, ja. Da ist so eine Brot... Theke, hätte ich bald gesagt, da nicht. Und die haben gesagt, da musst du schön dick Butter drauf machen und so dick Butter von früher, weißt du?
0: Da sind Mandeln drin, du.
1: Tatsächlich? Mhm. Ja, und dick Butter drauf machen.
0: Zerbrannte Mandeln.
1: Und zerbrannte Mandeln.
0: Mhm. Kennst du, ne?
1: Die hat man da.
0: Wusstest du eigentlich, dass die auf dem Markt, wenn du da an der Mandelbude vorbeigehst, dass die einfach nur so ein Pulver reinhauen im Pott, damit das riecht?
1: Tatsächlich?
0: Die sind gar nicht immer am Mandeln brennen, ne?
1: Das weiß ich nicht. Das habe ich jetzt noch nicht so erfahren.
0: Das sind die kleinen Verkaufstricks.
1: Tatsächlich. Ja, ja, meistens ist das so. Ist ja in vielen Lebensmitteln gar nicht das drin, was hinten draufsteht, nicht so ungefähr.
0: Echt?
1: Oder nur ansatzweise. Mhm. Was wollte ich jetzt sagen? Ich wollte noch was sagen. Ach so, dieses Laugenzöpfle, hat sie gesagt, dick Butter soll da rauf. Und dann musst du da einen würzigen Käse so immer so Stücke schneiden und die dann da rauf und den vom Laugenzopf musst du
0: ganz
1: den,
0: würzig.
1: Ja, und dann musst du den abbeißen.
0: Ist
1: da.
0: Das Cheddar-Käse?
1: Das weiß ich jetzt gar nicht ganz genau, was sie mir da eingepackt hat, so einen passenden. Aber ist ja auch,
0: welche ist so gelblich, ne?
1: Ist dann würziger. Ziemlich würzig.
0: Schmecken Sie das?
1: Naja, und jedenfalls werden wir den heute Morgen ansatzweise genießen. Ja, und für unsere anderen Sachen da hinten auf unserem kleinen runden Tisch, die mümmeln wir dann noch so nebenbei. Die ist ja auch nur zum Probieren denn da, nicht?
0: Nur zum Probieren.
1: Laugenzöpfle hat ja auch was, ne?
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0: The Tremolos, Silence is Golden.
1: Ja, schön alte Musik ist das. Die haben auch ja schon ein paar Jahre.
0: 60er, ne?
1: Ja, aber kannst du immer wieder gut spielen da, ne?
0: Ja.
1: Meine Laune wird auch so ganz langsam wieder besser.
0: Die Laune?
1: Seit heute Nacht hatte ich also
0: Albtraum gehabt.
1: Bis vor einer halben Stunde hatte ich schlechte Laune, muss ich ganz ehrlich sagen.
0: Wie kommt
1: aber
0: wie
1: ich ins Studio kam, da war das auch mal vorbei. Ist das nicht schön?
0: Hm.
1: Oh, ich bin heute Nacht so alte Männer wie mich, die besser ja zwischendurch mal aufstehen. Das ist ja, oder wie das denn so ist. Dann, so, und dann hatte ich mir aber, ich habe mir vor ein paar Tagen einen Schrank gekauft, wo ich Klamotten reinhängen will. So, nicht? Also, aber so ein Schrank, den man zusammenbauen muss.
0: Dann sagst du gleich, ich habe mir einen Kleiderschrank gekauft.
1: Ja, ein Kleiderschrank.
0: Ja, warum sagst du das denn nicht gleich?
1: Ja, weil da gar keine Kleider rein sollen. Da sollen nur Sachen rein. Mit allen dummen, so mit Schiebeboxen und all sowas.
0: Sachen?
1: Ja, sieht aber aus wie ein Kleiderschrank. Nicht? Und weiß ist der. Ist der auch.
0: Aber da sollen denn Nägel und Dübel rein oder
1: was? Nein, der muss auch zusammengebaut werden. Jeweils haben wir die nur abgeholt, die ganzen Pakete. Und ich hatte den Abend vorher, habe ich denn den Schrank schon ausgepackt und die ganze Pappe abgemacht und dies und das und alles bei mir auf dem Flur hingelegt. Weißt du, da das ist dann so ein bisschen quer, aber das ist so viel, das ging nicht anders. Denn du. Und da bin ich die Nacht aufgestanden, jetzt weißt du schon fast, was passiert ist. Ich,
0: na?
1: Ganz in Gedanken, so im Halbschlaf, ein Auge halb offen, weißt du.
0: Bist du raufgetreten?
1: Oh, nee, nicht raufgetreten. Barfuß, weißt du, so schlapp.
0: Mit gegengeknallt. Omni ist nichts am Schrank kaputt gegangen.
1: Am Schrank kaputt gegangen? Ich bin da sowas mit meinem dicken Onkel volles Rohr ungebremst in den Schrank reingepfeffert. Du, ich sage es dir, du.
0: Donna nochmal.
1: Ich habe echt gedacht, erst so, ich hätte mir mindestens alle Zehen gebrochen und was nicht alles da.
0: Ja. Yeah.
1: Aber wirklich, ich hatte überhaupt kein Gefühl mehr im Fuß. Du. Und mein Zeh, der ist ganz, ganz grün und wunderlich ist er geworden.
0: Wunderlich, ja, kannst du sehen.
1: Habe ich erstmal ein Taschentuch umzugedreht und dann, also.
0: Wieso hat er Schnupfen?
1: Nee, aber erstmal ein bisschen gekühlt, das Ganze, du. Nicht? Aber, naja, wie es denn so ist, du. Aber ist jetzt schon wieder ein bisschen besser. Und Schuh passe ich ja schon wieder rein und.
0: Jetzt hast du eine Delle im Schrank.
1: Ja, da habe ich noch nicht geguckt. Ich glaube, das hat der Schrank ausgehalten. Oh, mein Fuß, du, ich sag dir das so. Wie es denn so ist. Aber das Leben.
0: Schönen guten Morgen!
1: Morgen!
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0: Guten Morgen, das Radio-Frühstück.
1: Ganz genau, wir beide sitzen auch auf der Bank.
2: Ja. Ja, was sollen
1: wir denn, gerade so.
2: Sollen wir denn sonst machen, nicht, beim Frühstück? Kannst ja nicht immer rumlaufen, dann plörst du ja auch noch mit einem Kaffee durch die Gegend.
1: Ja, eben.
2: Aber was ich eben schon mal sagte, ich habe dir das ja angeschnitten, dass ich mir einen anderen Schrank, einen neuen...
1: Hast du ihn auch noch angeschnitten, den Schrank?
2: Ich habe den nicht angeschnitten, auch nicht beim Zusägen.
1: Hast du gerade gesagt?
2: Ich habe das eben angeschnitten, habe ich gesagt, dass ich mir einen Schrank gekauft habe. Da hast du gesagt, einen Kleiderschrank. Und da habe ich gesagt, ja, einen Kleiderschrank, aber da ist ja gar kein Kleider drin. Da sind so Schubfächer, wo so Sachen rein sollen und all sowas. Und dann bin ich angefangen, also das musst du auch ja wollen, das Ganze. Und ich habe ja auch meinen guten Willen gezeigt. Und dann bin ich angefangen, das zusammenzubauen mit allem drum und dran und hier und da und dort. Und dann hast du das gerade so halbwege ein Brett hin und dann kippt das nächste schon wieder um. Und nach 20 Minuten, da war meine nervliche Belastungsgrenze erreicht. Ich bin da nicht so der Held. Ich kann ja besser Gülle fahren und all sowas. Nicht?
1: Das ja, geht. Aber nicht hier im Studio.
2: Nee, das ja du nicht.
1: Das riecht dann so streng.
2: Oh Mann, du. Und das ist, denn das musst du aber auch ja im Blut haben.
1: Ich nehme noch einen Schluck Kaffee.
2: Ja, dann muck man. Ja. Das musst du auch ja schon ein bisschen im Blut haben, den ganzen Kram. Und auch ein bisschen Lust und Verständnis, wie das alles so zusammengehört und all sowas. So, weißt du, so ein Zaunrickeln für Kühe, das geht ja auch noch bei mir. Nicht? Aber, und dann habe ich dem Bekannten von mir Bescheid gesagt. Habe gesagt, weiß gar nicht, was du hast. Das geht auch ganz einfach. Das hast du eine Gebrauchsanleitung und dies und das. Und
1: Gebrauchsanleitung?
2: Und dann habe ich immer
1: einen Aufbauplan, meinst du? Gebrauchsanleitung. Ja. Die Gebrauchsanleitung ist, wie du die Schublade auf und zu machst, oder was?
2: Ja, Aufbauanleitung. Ja, hast ja recht. Ist ja so. Und dann habe ich dann bloß immer die Bretter festgehalten. Er hat das alles zusammengeschraubt. Dann hat er wieder in Papier geguckt. Und dann ruckzuck, dann hatten wir so eine Stunde, hatten wir das Ganze.
1: Ruckzuck, das war auch mal eine Sendung.
2: Ja, war auch mal eine Sendung. Weiß ich jetzt gar nicht mehr so genau. Ruckzuck, welche war das denn noch? Weiß ich gar nicht.
1: Eine Ratesendung war das, im Fernsehen.
2: Ach so. Naja, jedenfalls.
1: Rate mal, mit Rosenthal.
2: Ey, und dann war das nachher fertig und dann war ich ganz glücklich und dann war der Bekannte ja auch nach Hause denn und dann habe ich dann...
1: Hat er die Schnittstelle denn ausbessern können?
2: Ich habe den nicht angesägt. Nein, habe ich nicht. Und ich habe geschnitten. Nein, ist so. Nee, aber ich habe nachher ein bisschen gelogen. Und dann haben sie gesagt, oh, hast du einen neuen Schrank? Hast du den selber aufgebaut? Ja, ist ja an sich kein Problem. Nicht? Und das kriegen wir ja nur noch hin. Nicht? Wer Gülle fahren kann, der kann auch einen Schrank aufbauen. Nicht?
1: Natürlich.
2: Wie das denn so ist. Naja, aber jedenfalls, jetzt steht das und jetzt muss ich nur noch einpacken. Und dann ist das Problem gelöst. Genau, richtig.
1: Super. Und was kommt da jetzt rein?
2: Oder so Schubfächer alles, weißt du? So
1: mit, ja, was in den Schubfächern reinkommt.
2: Alles, was, wo ich habe...
1: Schrauben, Nägel, Dübel,
2: nee, so
1: Werkzeug.
2: Alte Bilder aus und meine Pokale und all sowas.
1: Pokale, wofür?
2: Ja, weil du, ich bin ja ein ganzen Gewaltigen, du. Nee, ich
1: hast
2: ja,
1: du selber gekauft?
2: Das hat der Gipfel der Bosheit gekauft. Die habe ich gewonnen, habe ich die.
1: Ja.
2: Was denkst du wohl? Nee, ich habe ja viel Frühtrecker gefahren und all sowas. Und auch mal Wettetrecker gefahren und um eine Wette so einen großen Wagen gezogen.
1: Und dann hast du mal einen Trostpreis gekriegt.
2: Oh, das ist unglaublich.
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1: Ganz genau so sieht das aus. Und an dieser Stelle käme jetzt ja eigentlich
2: das Wetter normalerweise.
1: Nee.
2: Nicht?
1: Hallo?
2: Nee, noch nicht.
1: Um 8:30 das Wetter.
2: Ach nee, das haben wir ja sonst um 9:00. Stimmt ja. Ach, das ist ja auch noch eine halbe Stunde hin. Ach, du liebe Zeit.
1: Du bist aber auch ein Kerl.
2: Nee, da kommen
1: wir schon wieder nach Hause. Nee,
2: um 8:30. Da kommt ja normalerweise, kommt das ja aber, was ich von oben dazu
1: ja, richtig, genau.
2: Zugefaxt
1: ja, der Groschenfeld pfennigweise. Ne?
2: Ja. nee, habe ich ja auch gar nicht.
1: Das Wetter.
2: Nee, das kommt.
1: Wetter interessiert heute überhaupt gar nicht.
2: Nee, interessiert auch gar nicht.
1: Nee. Wir sind ja heute außer Dose, sind wir ja heute.
2: Ja, ganz genau.
1: Und haben keinen Dosenöffner dabei, das ist noch viel schlimmer. Du kannst die Würstchen gar nicht rauskriegen.
2: Nee, das dann auch nicht. Nee, aber ist auch, also wenn ich schon nicht das von dem Tag sagen kann, dann will ich das auch überhaupt nicht sagen. Ich kann auch kein Jahreshoroskop hier runterbeten.
1: Nee,
2: geht ja überhaupt gar nicht. Nee, aber was ich eben sage.
1: Nächstes Mal in der Sendung wieder.
2: Nee, da auf jeden Fall. Aber das, was ich eben sagen wollte, das war das, wo hast du das Lied Patsy Girl, wo hast du das denn noch wieder ausgegraben, du? Weißt du, wie alt
1: in
2: das
1: Spaten.
2: Ist?
1: Kell. Im Land hat man immer einen Spaten dabei.
2: Da war ich bombs im Gut gestellt, du, mit allem drum und dran, weil das Lied haben die früher immer gespielt, als wir als Kinder auf dem Schützenfest waren. Und als,
1: auf dem Schürzenfest?
2: Nee, damals noch Schützenfest. Nicht? Und, und da war ein Karussell und das hieß Monzerbahn, hieß das. Und das fuhr ja bloß
1: Monza.
2: Monzerbahn. Und die
1: ein Monster? Oder was war damit?
2: Nee, Monza, so wie Italien, na Monza, Grand Prix Kurs, Monza, sowas da. Und da kriegten wir von den
3: So, der Wahlsahn ansteigen, wieder mitfahren, mitmachen, anschließen hier vorne. Let's go, baby. Hey!
2: Ja.
1: Rauf geht's.
2: Genau, richtig. Und da kriegten wir von den Schützen, kriegten wir ja immer, also von den alten Schützen dann immer, da kriegten wir dann immer so Chips, hätte ich bald gesagt, wo wir dann umsonst mitfahren konnten.
4: Geh und hol!
2: Genau.
1: Ja, geh hin und hol die, los. In der Zeit können wir schon mal anstoßen. Genau, richtig. Gemütlich ist das auch mit Kaffee oder Kakao oder Tee oder Milch oder was weiß ich, was ihr gerade trinkt.
2: Manche
1: machen ja auch ein Sektfrühstück, also von daher, ne? Kommt man besser in Stimmung.
2: Ja, dann kommst du besser in Stimmung. Dann hast du ja, dann musst du ja meistens mit dem Rad wieder nach Hause, nicht? Das ist dann ja auch so.
1: Oder du drehst am Rad.
2: Ja, das kann natürlich auch sein. Jedenfalls war das schön, du, wenn wir dann Freikartengeschenke gekriegt hatten und dann durften wir als Kinder.
1: Ach klar, du hast wieder was abgegrenzt. Das war mir wieder klar.
2: Das habe ich schon, seitdem ich auf der Welt bin.
1: Ja, dass komischerweise.
2: Ich,
1: ne?
2: Dass ich gerne was geschenkt kriege.
1: Trifft sich immer wieder.
2: Ich bin ja auch immer so dankbar dafür, vor allen Dingen. Das ist ja, ne? Jedenfalls haben wir das unheimlich, da haben wir uns tüchtig übergefreut, wenn wir dann auch mal Freikartengeschenke gekriegt haben.
1: Freikarten?
2: Ja, dann sollten wir uns nur ordentlich benehmen und dann nicht, also. Und,
1: ordentlich benehmen.
2: Ja, und das Eis haben wir für einen Groschen gekriegt, ja.
1: Für einen Groschen?
2: Ja, das war so. Kann ich mich noch gut dran erinnern, es war vielleicht lecker.
1: Das gab's nicht umsonst, wa?
2: Nee.
1: Himbeer, Erdbeer, Ananas. Oh, wie fein schmeckt das. Wer einmal dieses Eis geschmeckt, kommt wieder, denn es hat geschmeckt. Genau.
2: Tatsächlich.

0: Ja, das freut mich auch. Was soll denn geschehen? Arizona Man.
1: Oh, sag mal, du hast doch bestimmt wieder anderthalb Stunden auf dem Boden rumgewühlt, dass du die Platten da wieder rausgesucht hast.
0: Wir machen heute mal Plattenküche. Kennst du die alte Sendung noch? Plattenküche?
1: Ja, weiß ich
0: das
1: noch.
0: Das war mit Frank Zander und Helga Feddersen.
1: Genau. Das war eine schöne
0: Sendung. Lange her.
1: Ja, aber eine schöne Sendung. Habe ich gerne angeguckt. Also. Erst so. Nee, aber das war eben schon wieder so ein Ding, wo ich mich in meine Jugend zurückversetzt.
0: Ja. Aber du wusstest nicht, dass das Lied noch weitergeht.
1: Im letzten Moment eben, da wusste ich das natürlich. Ich habe eben so getan, als ob ich das nicht wüsste. Das war ja eben einfach so. Nee, das ist dann schon schön. Vor allen Dingen, dass du gleich so wieder also und vor allen Dingen, wenn denn bei Mary Rose war das ja eben mit Arizona Man, da erst nur hast du das, die deren denn auf, ich weiß das noch ganz genau, mach dir gar nicht erzählen. Jedenfalls, das war in der Jugendherberge ist das gewesen und da hatten wir einen Musiker,

0: Jag måste säga, bad i boy.
1: Ja.
0: Nu kurad, eller nej?
1: Weiß ich jetzt so gar nicht. Wir waren ja nur in der Jugendherberge.
0: Und, schon zu kurz, so früh im Leben?
1: Nee, war das doch nicht in der Jugendherberge. Und dann habe ich die deren aufgefordert, allen Mut zusammengenommen und habe das Mädchen zum Tanzen
0: aufgefordert. Da hat die gesagt, komm mal gestern, heute war schon einer.
1: Und dann kommt diese langsame Stelle da ja drin.
0: Die langsame Stelle.
1: Okay, und dann musst du auch ja so ein bisschen mit in den Arm nehmen, das Ganze. Du spekulierst auch ja vielleicht auf den Süßen vielleicht noch. Ne?
0: Ach, das auch noch.
1: Ja, das war ja, ne, das war vielleicht hochinteressanten Kram, du. Ich sag dir das so, Mann, da geht jetzt noch mein Pulsschlag hoch.
0: Bist du nicht rot geworden?
1: Weiß ich nicht, hab mich ja selber nicht gesehen, aber das war war ja auch düster da im Zimmer. Da
0: ein Glück,
1: ja. Ja, das war wohl besser, du. Oh, schön war das. Hast du noch mehr von so einer Musik? Das ist ja richtig.
0: Dann lass dich einfach mal überraschen. Special, Leute. Plattenküche.
1: Richtig. Ich hau mir doch mal so Zopf rein.
0: Radio Frühstück. So abbeißen das. Und los geht's.
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0: Sonny und der Stuhl.
1: Ja. Ja. Ich komm da gar nicht vom Weg, du. Ich komm jetzt.
0: Sonny und Chair.
1: Bin von einem Gedankengang in den anderen. Du, das kombiniert sich alles bei mir im Augenblick.
0: Ja.
1: Oh, du, und wie denn diese Tanzrunde, wie die zu Ende war. Und das war ja zu der Zeit, wo die...
0: War das mit Anfassen?
1: Auch, ja.
0: Ringelpiez?
1: Ja, okay, ja. Und das war ja zu der Zeit, Junge, als die Dancerin auf einmal anfing, du die Miniröcke anzuziehen. Aber okay, das war ja
0: was. Das haben die angezogen?
1: Jo.
0: Ja, besser ist das. Besser als ohne Rock, ne?
1: Nö, das ist ja schöner an sich.
0: Ja,
1: eben. Sonst hast du ja gar nichts mehr zum Auspacken nachher. Das ist dann auch, ja. Aber jedenfalls, mit dem Mini, okay, ich werde schon wieder ganz hibbelig, wenn ich daran denke. Das ist unglaublich. Und dann ging dieses Mädel von der Tanzfläche runter, guckte mich nochmal so, ich vergesse das mal, lebt da nicht wieder, und ging denn aus dem Tanzsaal raus, sag ich bald aus dem. Du, und weißt du was?
0: Na?
1: Weißt du was? Ich bin dann nicht hinterhergegangen.
0: Nee, bis auf den Trecker
1: gestiegen. Oh, wie kann man so dusselig sein? Also da ärgere ich mich ja heute noch über. Und nachher, da stellte sich dann auch noch raus.
0: Ist er mit dem Trecker weggefahren?
1: Nee, ist nicht mit dem Trecker nicht weggefahren. Aber die hatten zu Hause eine große Brauerei, hatten die. Und das meiste war Eigenland.
0: Oh, eine Brauerei, das ist gut.
1: Eine Landwirtschaft, eine große Landwirtschaft mit Masse Eigenland.
0: Kein
1: und,
0: Bier.
1: Und das Schlimmste war, das Allerschlimmste, das könnte ich heute drüber heulen. Sie war die einzigste Tochter. Och, Kenners, nee. Nicht, also mit der Arbeit, wie das denn so ist, du.
0: Bier trinken können ohne Ende.
1: Ich sag dir nur eins, du. Es ist ein plattdeutscher Satz hier aus dem Norden und den hat mir mein Opa mal erzählt. Der hat gesagt, du Jung, was du mit Umfutten verdienen kannst, nicht? Da kannst du nicht gegen arbeiten.
0: Kannst du mal sehen.
1: So ist das.

0: Richtig alter Titel, und da muss man aufpassen, wenn man am Strand jetzt eine Nachricht schreibt, dass er, wenn die Flut kommt, dann ist sie wieder weg.
1: Ja,
0: das muss er also beeilen dann.
1: Der muss schon fix sehen, dass du das da hingekritzelt kriegst, Anne.
0: Hingekritzelt, ja.
1: Weiß ich, so mit Strandmalerei habe ich das ja nie so gehabt, Anne.
0: Nicht?
1: Nee, ich habe ja in der Schule, haben wir dann ja auch so Zettel und all sowas.
0: Zettel?
1: Ja, ja, ja. So
0: ich habe immer mit Krampen geschossen.
1: Mit Krampen? Ich war ja eher...
0: Papierkrampen und Gummiband und dann von hinten an Kopf...
1: Das kann ich mir so richtig vorstellen. Und dann wahrscheinlich
0: der. Dann hat der Lehrer das gesehen, nee, und haben mit einem Schlüsselbund geschmissen.
1: Oh, Donnerwetter, da schau die von durch mal mocken, du Gücke vor.
0: Du verfluchter Bengel!
1: Nix als Blödsinn in den Kopf.
0: Ja, eben.
1: Schass abpassen hier. Ja, wie es denn so ist. Und dann vor allen Dingen, das Schöne war dann auch ja noch, wenn du eine Klassenarbeit schreiben solltest. Und du, da war einer, der hat immer mit dem Stuhl gekippelt. Ne?
0: Mit Stuhl gekippelt?
1: Ja,
0: das ist ja auch gefährlich.
1: Und da gab es dann früher diese kleinen, so ganz kleine Plastikpatronen sind das gewesen. Und der, wenn der hochgekippelt ist, dann haben wir ihn einen oder anderen Stuhl gelegt und dann hat er zurückgekippelt und dann sagte das auch mal. Und dann dauerte das so 15 Sekunden, schätze ich jetzt mal, wo denn der Erste sagte. Oh, was ist das denn? Was war das? Da gab es ja eine Zeit lang, war das mal ganz schlimm. Das waren sogenannte kleine Stinkbomben.
0: Ja, die waren richtig heftig. Faule Eier ist nichts dagegen.
1: Das war nichts dagegen, absolut. Und der, du, dieser Schauzahn von Lehrer, nicht? Weißt du, was er gemacht hat? Wir dachten ja nun, also jetzt kommt er Fenster auf und erstmal raus. Nicht? Und da hat er uns eine Aufgabe gegeben, hat gesagt, du, ich komme in einer halben Stunde wieder, dann ist das fertig, du. Oh, so ein Rüpel, du, ich sag dir das so. Mann,
0: kannst mal sehen, immer so, wie man es verdient hat. Ne?
1: Ja, ach, du, das ist ja alles sowas. So gut, dass das heute nicht mehr gibt. Ne? Heute ist ja was anderes Blödsinn.
0: Da kannst du das ganze Frühstück mit verderben.
1: Das kannst du.
0: Also ein Ei machst du dann nicht mehr essen.
1: Das bist du nicht.
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1: Ich habe den Mund noch voll.
2: Ja.
1: Ja. Buddy Holly war das.
2: Ach, ihr Lieben, ich hoffe, ihr habt so viel Spaß zu Hause wie wir. Dann haben wir alles erreicht, du 100%ig. Mhm. Habe ich dir eigentlich schon mal erzählt, dass ich habe dir eben ja die Geschichten aus meiner Jugend erzählt, was ich so alles erlebt habe. 50 Jahre später habe ich zum ersten Mal wieder ein Baby gefüttert. Ja, was glaubst du, wo haben wir Bekannten von mir? Nicht, da ist ein Nachwuchs angekommen, der sagt, da Katze doch oder wie? So richtig mit Wickeln und mit allem drum und dran. Du wusstest du
1: das? Hast du Kind schon Dauerwelle gekriegt?
2: Dauerwelle? Der hat keine Dauerwelle, der hat doch kaum Haare auf dem Kopf.
1: Du hast gewickelt, hast du gesagt. Das macht man doch mit Lockenwickler.
2: Mit Lockenwickler, das ist ein Baby. Was noch? Eine Boxkönnel noch, da kommt's echt. Das war denn so.
1: Kann doch schon eine Dauerwelle haben.
2: Nee, ja, das mag wohl sein, aber das hatte da jedenfalls keine Dauerwelle. Und also das glaubst du gar nicht, du. Und dann richtig mit einem Buddel geben und all sowas. Weißt
1: Buddel
2: du?
1: Auch los.
2: Ja.
1: Also Flachmann immer dabei, ne?
2: Nee, mit Flasche fertig machen, das ist ja so ein Pulver, was du dann so aufrührst mit dem ganzen Kram und das auch so richtig und dann die Flasche so ein bisschen an der Backe halten und dann...
1: An der Backe ja, vor allen Dingen, ja.
2: Ob die dann eine richtige Temperatur hat und dann nimmst halt der Baby dann so in den Arm und dann lässt du die Buddel austrinken. Und meistens trinkt das dann mal nicht alles aus und das ist auch gar nicht so schlimm, weil du, das schmeckt richtig gut, was da im Buddel ist. Du kannst den Rest immer selber ausnockeln, also das ist wirklich... Aber du, das... Wusstest du?
1: 38%.
2: Ja, nein, dass heute, es gibt ja viel diese Wegwerfwindeln und all diesen Krimskrams da, nicht? Und da will man ja auch so ein bisschen von ab. Und das gibt tatsächlich heute auch noch Stoffwindel. Richtige Stoffwindel, nicht ganz so wie früher, aber so ähnlich in der Richtung, die man auch wiederverwenden kann und all sowas. So, ich sag dir das, du, und dann, also ich erinnere mich noch dran, also wir hatten, damals ging das ja los mit diesen Einmalwindeln, mit allem drum und dran, wo war das noch? War das bei uns zu Hause? Ich weiß das gar nicht mehr, soll ich auch nicht sagen. Na, jedenfalls so die Lötsche, die stand mitten in der Küche bei uns so und kriegt den roten Kopf. Ich denke, doch, was passiert da denn, du? Und ich heb die so hoch und setz sie auf den Tisch, du, mit Schwung, du, und auf einmal hatten wir selbst eine Decke, du. Ich sag dir das, du. Durch den Nacken, oben raus, du, ungefähr bis an der Küchenlampe ran, du. Ich sag dir das. Das ist ja unglaublich, ist das.
1: Der lohnt wenigstens.
2: Ja, das kannst du wohl laut sagen. Du, ich habe erstmal eine andere Glühbirne reingetreten. Naja, du, Junge, du. Aber das ist, wenn man das so lange nicht gemacht hat, du, also da musst du richtig grübeln. Aber das habe ich ja fertig gekriegt, weil ein deutscher Landwirt kann einfach alles. Das ist so.
1: Meinst du?
2: Ja, und deswegen habe ich das auch gut hingekriegt. Ja.
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0: Kenneth Heat, Let's Work Together. Eigentlich habe ich ja eigentlich das Wetter jetzt gehabt, ne? Aber wir haben ja Wetter.
1: Natürlich haben
0: Deswegen
1: wir Wetter.
0: Deswegen wollen wir das gar nicht erzählen, weil jeden Tag gibt's Wetter.
1: Ja, das ist so.
0: Ob wir wollen oder nicht, Wetter gibt's immer.
1: Das ist
0: ausführlicher wieder bei uns in der nächsten Sendung.
1: Ja, das auf jeden Fall. Und ich habe nämlich jetzt aber das, was wir an sich ja immer machen, damit es euch auch, dass ihr ein bisschen schlauer werdet, habe ich euch nochmal ganz schnell der Tipp, der das Leben leichter macht. Den habe ich natürlich mitgebracht.
0: Wie wird der nicht leichter?
1: Nee, uns wird das nicht leichter.
0: Wir müssen uns wieder rumquälen mit.
1: Ja, wie es denn so ist. Dann nicht. Aber den habe ich euch mitgebracht und dann machen wir das auch. Siehst du mal, es gibt ja immer noch Tage, die manchmal so ein bisschen üzig sind. Nicht so, ach, ist alles nicht so. Nicht? Und dann ist das auch draußen mal so richtig frisch, nicht? Und zu kalt ohne Ofen, denn vielleicht noch, den willst du den auch noch mal anstecken. Aber das kriegen wir alles.
0: Wir haben ja Frühling.
1: Ja, ich weiß das ja wohl, aber es gibt es über das ganze Jahr, ja, dass da mal Tage sind, wo du sagst, so, das ist aber schon cold, den hust du.
0: Na, dann kannst du einen steifen Grog trinken,
1: ja,
0: ne?
1: Ja, das geht auch, denn zu Not, da geht man doch schneller. Nicht, aber das kriegen wir ja in den Griff, nicht? Den ganzen Abend da mit Jacke in die Bude setzen, das ist auch doof. Also, Wind denn rein in Schuppen und erstmal Holz für den Ofen geholt, noch so ein bisschen. Ja. So ein bisschen Ansteckels, nicht? Und so ein bisschen Deckes noch dazu. Siehst du mal. Und ruckzuck, das Feuer brennt. Jo, schönes Ding. So wollen wir das haben, du. Und erstmal.
0: Da können wir erstmal eine Bratwurst raufhauen.
1: Da
0: ne?
1: können wir eine Bratwurst auf den alten Ofen hauen. Das geht wunderbar, muss ich ganz ehrlich sagen, mit der Pfanne. Da brauchst du keinen Strom einstellen. Das
0: nee.
1: Ist richtig schön.
0: Eben.
1: Und erstmal die Wärme in
0: Kartoffelpuffer geht auch.
1: Ja, Kartoffelpuffer geht auch, ja, das ist richtig. Ja. Und die
0: Ofen. Oder ein Kotelett.
1: Ja, ein Kotelett geht auch, ja, auf jeden Fall. Ja, ja, das ist richtig. Ne? Aber jedenfalls.
0: Musst du aber ja auch wenden zwischendurch, ne?
1: Ja, wenden muss man das Kotelett auch, sonst wird da nichts fallen.
0: Sonst brennt das an.
1: Das ist schon richtig da. Naja, jedenfalls muss das Feuer ja erstmal eben richtig brennen und der
0: Oder Knipbraten da drauf, ne? Geht auch.
1: Ja, Knipbraten geht auch. Selbstverständlich geht Knipbraten. Du kannst einiges braten auf diesem Ofen. Das funktioniert schon. Was wollte ich jetzt? Achso, jetzt wollte ich sagen, also die Ofenklappe muss ja erstmal auf, weil der Schornstein erstmal auf Temperatur kommen muss. Und das Ding habe ich dann auch richtig den Ofen vollgestopft mit volle Pulle und wollen ja auch nicht alle 10 Minuten zum Ofen laufen. Das nützt ja auch nicht. Ne?
0: Alle 11.
1: Ja, Luftklappen dann alle auf und der Schornstein, dass er erstmal eben warm wird. Nicht? Sonst qualmt das immer so beim Nachlegen. Ist ja auch so. Nicht? Und auf mal klingelt das an der Tür. Und du schnackst eben, oh, die Norbert ist durch, schnackst noch eben eine halbe Stunde. Donnerwetter, jetzt musst du aber eben nach dem Ofen gucken. Du. Danach erstmal, wie gesagt, nach dem Ofen gucken. Und du kommst in den Raum, wo der Ofen steht und siehst mit Entsetzen, dass die Herdplatte in der Mitte glutrot ist. Wovon ist das gekommen? Du hast die Klappen alle auf.
0: Brikett hast du aufgehoben.
1: Nee, aber du hast zu viel Luft gegeben. Das hat erstmal durchglüht, der ganze Kram. Dann nicht glutrot, das Ding. Du Donnerwetter nochmal, du. Also die Platte, das gibt's ja wohl gar nicht, du. Nicht? Und die Platte, die bleibt glühend und alles. Und du hast die Luken schon dicht gemacht, den Sauerstoff weggenommen und alles. Nicht? Und das bleibt immer noch so. Das ist nicht gut. Was tun jetzt? Und hier ist der Tipp. Du holst dir schnell einen großen Topf aus der Küche.
0: Mit Wasser?
1: Ja, ganz genau, mit Wasser. Nicht mit Knipp und gar nichts, sondern einfach nur mit...
0: Für die Bockwurst,
1: ja,
0: die wir da rein tun wollen.
1: Ja, kannst du Bockwurst in eins auch gleich mit reintun, da hast du recht. Du holst dir also einen großen Topf aus der Küche, lässt ihn mit kaltem Wasser so 3/4 volllaufen, sag ich mal, und dann rauf auf die Ofenplatte, aber ganz, ganz weg sein. Nicht? Und dann da stehen lassen. Nicht? Weil das haut ja nicht hin, dass der Ofen so, die ganze Verkleidung, die glüht ja weg. Nicht? Und jetzt findet schnell nämlich ein Wärmeaustausch statt zwischen der heißen Platte und dem kalten Wasser, was in dem Pot da drin ist. Ne? Da wird ja fix warm und dann kannst du auch Bockwurst heiß machen. So, die Hitze zieht in den Pot mit Wasser und wird insofern ja auch gespeichert. Und siehe da, die Ofenplatte wird verhältnismäßig schnell wieder normalfarbig, ne? Und dann ist die Gefahr gebannt. Und das hat nämlich auch keiner gesehen, dass Opa wieder Blödsinn gemacht hat. Genau.
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1: 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Wenn denn die Alkoholmessapparat die Luft kontrolliert, dann führt das Autosekon nicht los. Also, jümmers, wenn mit ihm vorne in Auto sitzt, geht nix mehr. Aber ich glaube, ich habe eine Idee. Wie bringt denn ein Zusatzgerät auf den Markt? Ein Lütschenschlauch mit einem Püster vorn an. Das kann man denn an das Messgerät anschluten und so bewiesen, du, Apparat, pass mal ab. Ich bin nüchtern. Nu seh mal to, da du den Start freigibst. Jo, so kann dat gehen. Dat meint zumindest John Meto.
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0: Ja, ja, ja.
1: Ist müde geworden.
0: Nein, nein, ich hatte mich da eben nicht drauf. Ich hatte mich gerade eben so zurückgelehnt und habe die Musik genossen.
1: Genossen.
0: Ja, und einen gemütlichen, schönen Schluck Kaffee getrunken. Den muss ich erst mal im Schnellrollau schlucken. Ich will ja nicht unbedingt hier als Mikrofon husten. Das nützt ja. Habe ich dir eigentlich schon mal erzählt?
1: Machst du ja oft genug, ne?
0: Ja. Was, ins Mikrofon husten? Das ist unglaublich. Also mir ist neulich mal so aufgefallen, wo ich so Musik gehört und sowas. Diese Musik, die wird ja immer so von Stars gesungen, ne?
1: Stars?
0: Ja. Nicht? Und also ich möchte ja kein Star sein.
1: Nee?
0: Nee, das...
1: Du kannst ja auch nicht singen.
0: Das hast du aber noch nicht gehört, wie ich singen kann.
1: Nee, lieber nicht. So Hundegejohl wollen wir hier nicht hören.
0: Letztes Jahr auf dem Schützenfest, da haben wir mit 8 Mann haben wir ein Trompetenecho gesungen, du. Ich sag dir das so.
1: Mann.
0: Ja, was glaubst du wohl, du? Hm. Da klingt aber, du. Ich sag dir das, du. Nee, so ein Star wollte ich nicht sein, du. Das stell dir jetzt mal vor, du bist so ein Star, nicht? Und du kriegst dafür ja auch Geld, dass du da auftrittst mit allen drum und dran. Und du hast überall deine Termine und dann hier, da eine Stadthalle und da ein Zelt und... Und da hinten noch eine große Halle und was nicht alles für eine Halle da. Und das ist alles vorbestellt.
1: Das Halle-Lied spielen die da auch, ne?
0: Das mag wohl sein, das weiß ich nicht ganz genau. Je nachdem, was das für ein Publikum ist. Ne? Na, jedenfalls, und die Leute haben euch alle bezahlt dafür. Und dann wollen sie auch ja was sehen. Das ist auch ja gerechtfertigt, auf jeden Fall. So, jetzt bist du ein Star. Und jetzt musst du da auf die Bühne rauf und dann musst du das so machen, wie die Leute das auch sehen wollen. Wie sie das gewohnt sind. So, was ist denn jetzt aber mal... Wenn du mal dich geärgert hast, zum Beispiel, und du gehst mit schlechter Laune da auf die Bühne rauf. Du kannst ja auch mit guter Laune auf die Bühne sehen, dann kannst du auch deine Lieder singen mit allen drum und dran und dann fällt einem das ja auch leichter. Aber wenn einem das jetzt
1: viele
0: mal...
1: Viele tun ja nur so, als wenn sie singen, bewegen nur den Mund. Playback.
0: Ja, das war mal eine Zeit. Ich glaube, das ist gar nicht mehr ganz so schlimm. Also mit Sicherheit nicht. Na, jedenfalls, wenn du jetzt ein Star bist und dir geht das ja auch nicht immer gut. Nicht? Du kommst auf die Bühne und hast Leibschmerzen. Also bei bestem Willen, nicht? Oder hast ein bisschen Fieber oder durch. Auch so, nicht? Alles sowas. Und wie es denn so ist, was einem nicht so ganz so gut geht. Denn also Zahnschmerzen geht auch ganz schön an sich, nicht? Und dann musst du aber trotzdem musst du das so machen, wie die Leute das hören wollen, nicht? Und das ist doch gar nicht ganz einfach. Und vor allen Dingen die ganzen Texte, das alles im Kopf halten. Also ich wollte kein Star sein. Ich mach das lieber auch Spaß.
1: Das stimmt ja gar nicht. Die haben ja Prompter vor sich stehen.
0: Wen haben die vor sich stehen?
1: Textprompter.
0: Prompter?
1: Ja.
0: Ja, mach so ein. Aber dann sollst du auf der Gitarre spielen und dann sollst du die Leute angucken und dann sollst du auf dem Prompter gucken. Und,
1: genau, richtig.
0: Und dann hast du die Zeile verloren und dann weißt du wieder nicht, wo du weiter singen sollst.
1: Dann machst du ein Lalala.
0: Oder so. Nee, ich mach das lieber so wie hier, das ist einfacher. Schön bei einer Tasse Kaffee und dann schön Musik hören, das gefällt mir besser.
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1: Das haben wir gerade, ne? Wir haben schon Schnack.
0: Ja, da können wir schon verknoppen.
1: Wir müssen einen anderen Knopf drücken.
0: Ja, versuch mal.
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0: Ja, die müssen wohl sein, ne?
1: Ja, das kommt dann auch mal vor, ne?
0: Du hast ja Tränen in den Augen. Du musst nicht so viel Zwiebel schneiden.
1: Tatsächlich, ja.
0: Ja, dann kannst du mal drehen. Ich bin ja dafür, dass man eine Taucherbolle aufsetzt dann.
1: Wo, beim
0: Zwiebelschneiden.
1: Ja, ist
0: also, die sind ja wenigstens dicht und nach oben hin kannst du ja schnorcheln. Nicht?
1: Ja, das ist so. Du. Aber neulich hatte ich auch Tränen in den Augen, du. Ich sag dir das so. Ich musste ja nach so einem komischen Reha-Sport dahin. Ne? Ach, du liebes.
0: Musstest du hin.
1: Ja, das ist ja alles. Musst du doch ein bisschen bewegen wieder. Also ohne Übung, Übungen machen denn, ne?
0: Ohne
1: ist,
0: Übung.
1: Ja, das ist ja, gar nicht. So einfach ist das gar nicht. Alle. Ne? Und dann gehst du da denn rein, da mit deiner kurzen Turnhose denn und deine blau-weißen Turnschuhe und deine Quarkbeine. Da habe ich gesagt, hier werden erstmal alle Spiegel abgehängt. Das ist erstmal ganz wichtig. Du sonst kriege ich gleich schlechte Laune. Ja, ist gut. Da ich, ach, du liebe Zeit. Und dann sagt die deren denn auch noch, die war denn Übungsleiterin da. So, jetzt machen wir mal eine Rolle, sondern jetzt machen wir eine Übung mit einer sogenannten Faszienrolle. Faszienrolle. Ja. Und ich sagte, was, okay, was kommt denn du? Nicht? Also, das ist ja ganz gewaltigen Kram da. Nee, also, das ist ja, oh Gott, du, wie heißt das denn noch? Weiß ich jetzt gar nicht.
0: Ich kenne wohl Zitronenrolle.
1: Nee.
0: Die schmecken ganz gut zum Kaffee.
1: Nee, eine Zitronenrolle ist das ja nicht. Nicht? Das ist nur, legst du die rauf auf diese Rolle?
0: Ja, dann und, ist sie platt.
1: Und dann, nee, die ist so hart, du, das glaubst du gar nicht. Du,
0: das ist eine alte Rolle, oder was?
1: Ja, ist eine alte Rolle, auf jeden Fall.
0: Schon nee, hart geworden, ja.
1: Ja, und das ist denn, dass das Bauch, dass das Gewebe um Organe, dass das so hingedengelt wird.
0: Hingedengelt.
1: Ja, ja. Ich dachte immer, das heißt Bauchfett, was da vorne sitzt. Oder kannst du ja gar nicht. Aber ich sagte dir, dass du legst dich auf diese Rolle
0: rauf. Bauchfleisch, die liegt immer auf dem Grill.
1: Oh, bist du verrückt, du. Und dann sollst du hin und her rutschen, dann auch noch auf diese Rolle, du. Und dann merkst du aber auch jedes Gramm, was du zu viel hast, du. Junge, du Exekti dazu. Ich glaube, ich nehme nochmal an so ein Abnehmprogramm dran teil, du. Also sonst,
0: aber nur wenn es unbedingt sein muss.
1: Also
0: ne?
1: Mit dieser Faszienrolle, du, da hecke wohl Bremen mock, du. Junge, da knipper wohl Morst, du, da sagt die, aber du. Nicht? Also, nee, das war dann nicht so das Richtige da, nicht?
0: Nicht.
1: Nö. Nee.

0: Friedelhensch.
1: Und die Zypris.
0: Das alte Fürsthaus. Der arme Fürsthaus ist ganz allein.
1: Wo hast du diese Aufnahmen denn wieder ausgegraben? Das ist ja faszinierend, muss ich ja ganz sagen. Aber was ich eben noch sagen wollte.
0: Ne, wir sind nicht live heute, wir sind speziell aus der Dose heute.
1: Ja, das ist einfach so, aber es macht trotzdem Spaß. Hier muss ich ganz ehrlich sagen, also beim besten Willen. Und das ist nun mal so, wenn einer von uns mal nicht da ist, dann müssen wir es halt eben vorproduzieren auf diese Art und Weise. Und dann ist das auch in Ordnung. Aber weißt du, auf was ich mich schon wieder freue, da habe ich eben ja schon mal angedeutet. Da, und zwar auf die Kordenboxens im Sommer, auf die heißen Höschen, du. Oh! Wenn die Mädels damit so schicke heiße Höschen durch die Gegend laufen und was nicht. Ich meine, ich gucke da ja nicht hin.
0: Nee, ist
1: schlecht. Nicht? Aber das sieht aber auch ja schick aus. Also meistens jedenfalls.
0: Einige machen ja sogar eine Schlammpackung, ne?
1: Eine Schlammpackung?
0: Damit die besser aussehen.
1: Was hat das?
0: Nach drei Tagen bröckelt das Zeug wieder ab, denn das ist schlecht.
1: Ja, also, okay, nee, das mache ich ja sein. Aber ich mache das ja auch gerne. Ich meine, das hat ja auch wirklich, das ist ja auch gut für die Umwelt und all sowas. Nicht? Also, finde ich jedenfalls.
0: Schlammpackung, das hast du recht.
1: Nee, auch die heißen diese kurzen Hosen. Also, wenn du jetzt im Garten auf Knien rumkrabbelst zum Beispiel, also in der Beete meine ich jetzt. Nicht, wenn du nachts von Schützenfest gekommen bist oder sonst irgendwie was. Nicht? Ich meine, wenn du in der Beete rumkrabbelst, nicht, und du bist nachher fertig und gehst rein, dann brauchst du hier nur die Knie zu waschen und nicht die ganze Hose. Das hat doch nun auch schon wieder Gesicht, nicht? Das ist so, nicht? Und mit dem Höschen und Hösch. Also deutsche Sprache ist ja auch nicht schwer. Nicht? Ich habe einen Bekannten, der heißt Höschen mit Nachnamen, nicht? Und den haben sie in der Schule schon immer geärgert und den haben sie auch gesagt, oh, Hermann Höschen, haben sie gesagt, das erkennt nicht Höschen, er kennt Höschen, nicht? Und das ist wirklich wahr. Also die deutsche Sprache, die hat schon vorne und hinten, wie bin ich da jetzt drauf gekommen, weiß ich gar nicht. Aber das fiel mir gerade eben so ein. Nützt nur alles nichts.
0: Tatsächlich.
1: Ja, heiße Höschen, schönes Ding.
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0: Wer hat dir das erlaubt?
1: Man klaut ja auch nicht, ne?
2: Nee, normalerweise sollte
1: man
2: das...
1: Man sollte das höchstens wegfinden, aber nicht klauen.
2: Ja, das ist so. Also da
1: übrigens die Prinzen und deine Freunde.
2: Tatsächlich?
1: Ja.
2: Ja, guck an, du. Aber was ich zu Anfang ja schon mal sagte, ich bin ja bei meinem Telefon bin ich auf einen Knopf irgendwie gekommen. Das war so ein Mikrofonknopf.
1: Ich sprichst ja immer mit deinem Telefon.
2: Ja, das habe ich auch gesagt, ja, ne? Und also du glaubst ja gar nicht, ich bin an sich ja normalerweise schon ein etwas länger erwachsener Mensch, ja, und man kann mir an sich auch keine Märchen oder sonst irgendwie was mehr erzählen, da kann ich also schon sortieren, wie das alles so funktioniert, nicht? Aber wie schnell man sich an eine Stimme gewöhnen kann, die freundlich mit einem spricht, weißt du, und wie ich mich das nächste Mal, die hat mit mir gesprochen, als wenn das jemand anderes wäre. Das, also und in dem Augenblick, die Höflichkeit gebührt das ja, wie ich am anderen Morgen nochmal auf das Mikrofon gedrückt habe, da habe ich gesagt, guten Morgen, bist schon wach? Das habe ich mein Telefon gefragt, das müssen wir jetzt nicht verstehen. Absolut nicht. Aber irgendwie in mir war die Höflichkeit, dass ich das gesagt habe. Guten Morgen.
1: Tatsächlich.
2: Ja, und da hat diese Stimme gleich geantwortet und hat gesagt, ja, ich bin schon wach, danke der Nachfrage.
1: Guck an.
2: Also, und jetzt stell dir mal vor, das sind viele Jugendliche, die wenig Kontakte nach außen haben und sich quasi nur noch mit so einer KI unterhalten. Die bauen ja zur Öffentlichkeit gar nicht mehr so die, also ich verstehe, das ist ja gefährlich. Und wenn man alleine davor sitzt, also das geht ganz, ganz schnell, weißt du, dass du da irgendwie da, also ich weiß nicht, das ist schon faszinierend, du, da muss man richtig aufpassen, weißt du das?
1: Ja, das kann natürlich sein.
2: Dass du da nachher noch Realität und elektrisch alles so ein bisschen auseinhältst. Naja, ist es so.
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0: Jacqueline Boyer war das.
1: Oh, du.
0: Me too.
1: Da habe ich ja.
0: Kriegst die Tür nicht wieder zu.
1: habe ich ja ewig nicht gehört. Jedenfalls in dieser Aufnahme nicht. Da gab es noch mal eine neuere Aufnahme von. Aber in dieser Aufnahme, das war schon.
0: Das Original.
1: Richtig ein Original, ja. Richtig ein Schmaus für die Ohren. Für
0: 60er.
1: Die man kann auch richtig da. Liebe Grüße habe ich ja auch noch.
0: Tatsächlich?
1: Ja, was glaubst du denn?
0: Willst du die noch loswerden?
1: Natürlich will ich die loswerden. Also, was meinst du, warum ich die mitgebracht habe? Gar keine Frage. Na, und zwar, liebe Grüße gehen heute
0: an alle,
1: an die Leute, ja, selbstverständlich, die sich noch bereit erklären, und das kennt der eine und andere ja von früher vielleicht auch nachher, nachts aufzustehen, um mit dem Auto loszufahren, wenn das Telefon geklingelt hat und gesagt, sag mal, könntest du uns hier mal von der Feier abholen? Wir können überhaupt kein Taxi kriegen und gar nichts. Und dann stehst du.
0: Nimm mal Tobi, wenn du nach Hause kommst.
1: Das wäre die zweite Lösung in dem Augenblick, weißt du? Und dann fährst du da auch noch ganz hin, nachts, wirst dabei auch noch geblitzt.
0: Genau, richtig.
1: Nicht? Und auf dem Weg nach Hause hast du noch einen Wildunfall. Jo, siehst du, ich sagte, dann ist die Nacht richtig lang. Aber trotzdem, das ist jetzt also extrem. Nicht? Also, wer sich heute noch bereit erklärt, um das zu machen, und diese Leute, die grüßen wir heute ganz, ganz, ganz herzlich. Nicht? Aber lässt du die Kinder denn da alleine stehen, wenn sie dich angerufen haben? Nein, du fährst los und holst sie ab. So gehört sich das auch irgendwie. Alles klar.
0: Auf alle Fälle.
1: So ist es.
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0: Yo.
1: Jerry Lee Lewis.
0: Ich sag dir das.
1: Who let the shaking going on?
0: Ich sehe da immer noch das brennende Klavier, weißt du?
1: Brennen?
0: Ja, da gab's mal so eine Aufzeichnung von.
1: Ich bringe ja mit dem Hintern drauf, ne?
0: Ja, auch noch. Das musst du erst mal hinkriegen dann, nicht? Also, wenn ich das machen würde, würde wahrscheinlich die Tastatur ein Eimer sein.
1: Kann passieren, ja.
0: Ja, wie es denn so ist. Aber es gibt ja auch Menschen, weißt du, die können sowas einfach und die leben das. Es gibt ja auch Leute, die können besonders gut tanzen, besonders gut singen oder das aber die können was anderes wieder überhaupt gar nicht. Und so ist das auch wunderschön, sage ich jetzt mal, dass es so viele Menschen gibt, die unterschiedliche Sachen können. Und das ist, finde ich toll, muss ich ganz ehrlich sagen, weil ich dann immer wieder begeistert bin, wenn irgendjemand etwas besonders gut kann.
1: Genau. Hast du denn schon gesagt, wohin die Leute hinschreiben können? Wenn sie was grüßen wollen oder einen Musikwunsch haben? Hast du diesmal gar nicht gemacht, ne?
0: Drück doch einfach aufs Knöpfchen.
1: Und nee, will ich ja gar nicht. Ich finde ja den Zettel nämlich nicht.
0: Doch,
1: so
0: natürlich. Natürlich. Also sag mal, hör mal zu. Habe ich doch immer
1: Zettel
0: an Bord.
1: Gefunden?
0: Habe ich doch immer an Bord, das Ganze. Also, wenn ihr uns erreichen wollt, selbstverständlich könnt ihr das über studio@radioweser.de. studio@radioweser.de. Musikwünsche und Grüße. Gerne. Wir freuen uns. Wir freuen uns auf jeden Fall.
1: Worüber denn?
0: Naja, über die Grüße und die Musikwünsche. Über was denn sonst?
1: Ja, nächste Woche geht auch wieder WhatsApp.
0: Ja,
1: da könnt ihr uns wieder schreiben.
0: Da sind wir wieder dabei.
1: 0421-277-2942. Ja,
0: ganz genau, richtig.
1: Da. Ne? So sagt man das schnell, ne? Ohne Zettel.
0: Ja, du kannst halt, du bist ja auch etwas Besonderes. Du kannst das ja auch. Ey. Ich kann sowas immer nicht behalten. Den Spruch des Tages habe ich euch
1: den
0: auch noch.
1: Den können wir uns jetzt schenken.
0: Warum? Nein, die können wir sie schenken. Besondere Menschen erkennst du daran, dass sie dich berühren, ohne ihre Hände zu benutzen.
1: Meinst du?
0: Ja, na ist doch schön. Habe ich doch gut gesagt, oder?
1: Nö.
0: Das war mir klar.
1: Wegen Kalender hast du den gefunden, den Spruch.
0: Auf dem Abfallkalender hinten auf der sechsten Seite. Ja, selbstverständlich. Wo soll ich denn sonst wohl so hochqualifizierte Sachen her haben?
1: Das genau, so richtig.
0: Nicht? Also
1: ich weiß nicht, was unser Müllkalender alles hergibt. Wahnsinn.
0: Ah, ihr Lieben.
1: Müssen wir noch bedanken bei der Abfallwirtschaft.
0: Ja. Das war ja wieder was heute, du. Ah, ja.
1: Hat Spaß gemacht.
0: Ja. Auf jeden Fall.
1: Auf alle Fälle sind wir nächste Woche wieder da live für euch. Live in Farbe.
0: Richtig.
1: Und Stereo auch.
0: Da gehen wir mal ganz schwer von aus, sage ich jetzt mal. Ja. Naja.
1: Ansonsten wünschen wir euch ein schönes Wochenende. Schön, dass ihr da dabei gewesen seid. Wir kommen wieder nächste Woche mit einer neuen Ausgabe vom Radio Frühstück. Wir kommen auch wieder. The Voice, die Stimme aus Stur, Conny Heidmann.
0: Manch schönes Lied hat euch entzückt, weil Horst die richtigen Knöpfe drückt. Musitech und Mikrofon, Horst Reimers. The Real One, der einzigst wahre.

0: startet jetzt in eurem Radio und hört er gleich auf der anderen Seite der Nachrichten diese Musik. Ja, wir stottern uns durch diesen Samstag, ne? Scatman John ist in the house. Scatman und sie hier kommt auch noch. Birds of a Feather, das ist Billie Eilish. Es ist 10 Uhr.
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0: Dreger. Schönen guten Morgen. Die Pflegereform kommt möglicherweise nicht so schnell wie geplant. Das befürchtet der Pflegeunternehmerverband VDAB in den Funke-Zeitungen. Laut dem Bericht kommt der Gesetzentwurf von Gesundheitsministerin Waken erst Ende des Monats ins Kabinett, mindestens eine Woche später als angedacht. Und dann wird's eng mit einer Verabschiedung vor der Sommerpause, heißt es vom Verband. Die Pflegebranche brauche aber schnell Planungssicherheit, um die Versorgung zu sichern. Kanzler Friedrich Merz gibt sich selbstkritisch. Er erreiche die Menschen mit seiner Politik oft nicht richtig und müsse besser kommunizieren, sagt er auf dem Katholikentag in Würzburg. Auch den Streit in der schwarz-roten Koalition sieht Merz kritisch. Man streite vielleicht zu viel und liefere zu wenig. Die Weltgesundheitsorganisation schlägt Alarm wegen Nikotinbeuteln. Die werden zwischen Lippe und Zahnfleisch geklemmt, schmecken süß und machen schnell süchtig. Vor allem bei jungen Leuten sind die Beutel beliebt, so die WHO. Zwar sind sie in Deutschland verboten, im Netz aber trotzdem bestellbar. Pyrotechnik, Windmaschine und alles, was der Kostümfundus so hergibt. Heute findet wieder der Eurovision Song Contest statt. Im Finale treten 25 Länder an. Großer Favorit ist Finnland mit dem dramatischen Gesangs- und Geigenduo. Für Deutschland ist Sarah Engels mit Fire dabei. Countdown-Show-Moderatorin Barbara Schöneberger ist trotz der schlechten Wettquoten guter Dinge und sagte uns:
1: Die ist halt super bühnengeübt. Also das gefällt mir bei der Sarah, dass du merkst, dass die halt auch schon auf 1000 Bühnen gestanden ist. Die wird sich mit Sicherheit, das weiß ich aus sicherer Quelle, eine geile Klamotte besorgen. Und dann wird es, glaube ich, ein energiegeladener internationaler Auftritt.
0: Abstiegsfinale am letzten Spieltag in der Fußball-Bundesliga. Wolfsburg, Heidenheim und St. Pauli haben jeweils 26 Punkte und kämpfen um den Relegationsplatz. Ja, und dabei kommt es auch noch zum direkten Duell zwischen St. Pauli und Wolfsburg. Oben in der Tabelle wollen Stuttgart, Hoffenheim und Leverkusen den letzten Champions-League-Platz.
2: Das Wetter mit KI-Support. Mal mehr, mal weniger Wolken sind gerade unterwegs und ab und zu kommt auch mal ein Schauer runter. Ganz vereinzelt sogar mit Graupelgewitter. Zwischendurch zeigt sich aber auch länger die Sonne, vor allem so Richtung Oder. Später bleibt's insgesamt wechselnd wolkig. Im Norden kann es dazu windig werden mit Sturmböen und die Höchstwerte liegen bei 12 bis 17 Grad. Morgen dann mehr Wolken im Westen, sonst öfter Sonne und nur selten ein Schauer, maximal bis 19 Grad.
3: Entschuldigung, habe ich dir dazwischen gequatscht. Aber an so einem Tag wie heute bekommt natürlich meine Nachrichtenredaktion 12 Points.
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3: Und er fängt ja schon gut an. Einen wunderschönen guten Morgen. Ein wenig Chaos in der Maschine, aber das richten wir gleich, ne? Viel Spaß. Viele haben ja von euch wahrscheinlich verlängertes Wochenende. Super. Ich eigentlich auch. Bis auf heute. Aber was haben wir gerade in den Nachrichten gelernt? Den Kanzler verstehen wir alle nicht. Er müsste an seiner Kommunikation arbeiten, damit er besser verstanden wird und mehr Menschen erreicht. Ich kann nur hoffen, dass es mir heute Vormittag besser gelingt und ich euch wenigstens erreiche.
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0: Ich will ja nur, dass ihr wisst, wie spät es ist. Gleich 10 nach 10. Und ihr sollt natürlich auch wissen, was da gerade in eurem Radio läuft. Nämlich wie jeden Samstag. Hier ist hier eure Weekend-Show. Bestens vorbereitet, bin mit einer Kanne Kaffee bewaffnet ins Studio gerannt. Und ich kann euch eins schon versprechen, die Kanne wird heute noch leer. Schaffe ich. Wahrscheinlich sogar schon vor 14 Uhr. Aber ihr sollt ja wissen, was heute Vormittag auf euch zukommt. Und ich muss mich als allererstes bedanken. Stammhörerin Eli ist da, hat mir eine WhatsApp geschickt.
1: WhatsApp direkt im Studio. 051 36 80 23 835.
0: Sprach oder Text, hier geht ja beides und sie gibt dieser Sendung schon mal 100 Points statt 12. Vielen Dank dafür. Und wenn ihr auch was auf dem Herzen habt, quatschen, grüßen, gratulieren, schwatzen, blödeln oder einfach nur fröhlich sein, her mit einer WhatsApp. Und ansonsten, ja, wir werden uns heute mal über Abkürzungen unterhalten. Es gibt ja Firmen, die haben Abkürzungen und viele von euch wissen ja gar nicht, was sie wirklich bedeuten. Ich habe mich hingesetzt, dröse die Nummer später ein wenig auseinander. Und dann, die Zukunft des Autofahrens wird wie sein? Autonomes Fahren. Das heißt, wir setzen uns wahrscheinlich nur noch in Taxi, dann begrüßt uns zwar keiner mehr, aber die Kiste fährt von ganz alleine und kassiert dann auch ab. Oder man hält die Karte vor. Auf jeden Fall autonomes Fahren als Mobilität von morgen. Risiken und was daran gut sein kann, später ein Experte bei mir. Und dann werden wir heute nochmal über Sachen reden, die laut Social Media völlig normal sind, wo ich aber denke, ne, ist es nicht. Und ansonsten, Album der Woche, Check habe ich dabei, neue Musik stelle ich euch vor, das Klugscheißerwissen ist dabei, ach, ganz, ganz viel. Also es gibt eigentlich aus meiner Sicht keinen Grund abzuschalten. Und für alle, die es nicht wissen, das bin ich. I'm a Scatman. Genau, der Sound der 90er. It's Scatman John, Scatman.

0: Ja, ich kann mich nur für die kleinen technischen Probleme entschuldigen. Irgendwie ist das Pult hier immer noch im Vatertagsmodus. Oder ist ein Montagsgerät, ich weiß es nicht. Wir arbeiten im Hintergrund ganz, ganz stark an der Lösung dieses Problems. Aber halten wir fest, es ist die Chaos-Weekend-Show. Ja, welche Probleme eigentlich entstehen, wenn man zur Hälfte Deutsch und zur anderen Hälfte Polnisch ist? Das erklärt uns jetzt mal hier in der Weekend-Show Simon Mann.
1: Ich bin halb Deutsch, halb Polnisch, ne? Das heißt, ich lieb Spargel so sehr, ich würde ihn ernten, einfach. Halb Deutsch, halb Polnisch ist eine sehr weiße Kombo, ne? Junge, mein Oberkörper ist ein DIN A4 Blatt. Einfach. A3, sind wir ehrlich. Bin sehr weiß. Ich war immer schwimmen in einer roten Badehose und ich sah aus wie die Polenflagge. Ich hab einen Handstand gemacht für Indonesien. Ja. Danke. Sehr schön, hier in München zu sein. Ne? Ich wohne in Berlin, das ist eine eklige Stadt. Berlin ist die einzige Stadt, wo ich draußen bin und denke, ich würde gern lüften. Danke. Ich habe auch eine Theorie, warum. Ich glaube, es sind die Namen der Orte, ne? Weil in Berlin, das klingt schon nicht schön. Cotti, Girly, das klingt wie Körperflüssigkeiten. Setz dich da nicht hin, da hat ein Typ Cotti und Girly hingemacht. Bäbe, ne? Ich will echt abnehmen, weil meine Freundin hat mir letztens ein Kompliment gemacht, das hat mir nicht gefallen, ne? Sie meinte zu mir, Simon, du bist so gemütlich. Das wollte ich nie werden, ne? Gemütlich? Ich will deswegen nie Polygamie ausprobieren, weil bei einem Dreier wäre ich das Bett. Gemütlich? Ich wurde ein bisschen sauer, ne? Meine Freundin meinte, hey, gemütlich ist doch sexy. Wie ist gemütlich sexy? Ich kann es mir nicht erklären. Wie machen gemütliche Männer Dirty Talk? Baby, mach's dir bequem. Auf mir kann man gut versacken oder so. Ja, ich bin gemütlich. Sie ist meine feste Freundin, ich bin ihr weicher Freund.
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0: Das ist mal feinster Rock für euren Samstagvormittag. Pyro, die Kings of Lean. Und in der nächsten halben Stunde schmeiße ich das hier an Musik in eure Boxen. Ja, das ist ein bisschen was Neues. Kommt von Luisa, heißt Summer in the Woods. Außerdem habe ich den noch dabei. Auch ganz aktueller Streich von Bob Sinclair zusammen mit Kaiser. I can't wait.
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0: Und für alle, die nicht mehr warten können, es sind nur noch knapp 4 Wochen, dann geht sie los. Die Fußball-Weltmeisterschaft im Jahr 2022 gibt natürlich wieder jede Menge Merch an der Stelle. Und natürlich ab sofort gibt es auch wieder Sammelaufkleber, genau zu dieser Fußball-WM. Aber irgendwie nur einfach so im Päckchen, irgendwie langweilig. Also ich muss ja mal ganz ehrlich sagen, als ich Kind war, ich habe die ja auch gesammelt, ne? Wir mussten noch ungefähr 200 Duplos und gefühlt 150 Hanutas essen, damit wir endlich Jürgen Klinsmann irgendwo in diesen Paketen gefunden haben. Heute ist alles so langweilig geworden. Der Sound der 90er, Dune, it's Hardcore Vibes.

10.34 Uhr, das ist die Euro Weekend Show, weil wir gerade über die Fußball-Weltmeisterschaft in diesem Jahr gesprochen haben, müssen wir uns aber auch um heute kümmern. Heute findet der statt, der 34. und damit auch letzte Spieltag. Der Meister steht ja bekanntlich fest mit Bayern München, aber auf den Abstiegsplätzen ist es interessant, weil auf Platz 18, 17 und 16 alle drei punktgleich, 26 Punkte. Und da entscheidet sich also heute Nachmittag, wer in die Relegation geht und wer am Ende absteigt. Und zwei dieser Kontrahenten spielen auch noch heute Nachmittag gegeneinander. Und deswegen schauen wir jetzt mal genauer auf den Spieltag von heute Nachmittag, wie er denn aussieht. Und natürlich finden alle Partien heute statt, also Anpfiff für alle um 15.30 Uhr. Werder Bremen zu Hause gegen Borussia Dortmund. Dann haben wir Heidenheim. Die spielen gegen Mainz 05. SC Freiburg bekommt es mit RB Leipzig zu tun. Dann Eintracht Frankfurt tritt an gegen VfB Stuttgart. St. Pauli genießt Heimrecht gegen Wolfsburg. Und das ist die Partie, von der ich gerade gesprochen habe. Also da entscheidet sich schon, wer jetzt Relegation spielt und wer direkt in der Bundesliga verbleiben darf. Weiter geht's um 15.30 Uhr. Union Berlin gegen Augsburg. Borussia Mönchengladbach gegen 1899 Hoffenheim. Dann heute Nachmittag noch um 15.30 Uhr Bayern zu Hause gegen FC Köln, wo dann auch die Meisterschale ganz offiziell übergeben wird. Und Bayer Leverkusen spielt dann heute Nachmittag noch zu Hause gegen den Hamburger SV. Allen, denen der Fußball Spaß macht und gewogen ist, viel Spaß beim Fussi. An der Stelle. Na.

So, wenn der Teufel auf einen Haufen scheißt, dann gleich richtig groß. Also irgendwas haut hier heute überhaupt nicht hin. Aber na gut, ich habe natürlich wie jeden Samstag in der Weekend Show ein wunderbares Thema mitgebracht, zu dem wir uns austauschen wollen. Und wir reden heute ja später noch über das Thema autonomes Fahren. Ne? Das heißt, da sitzt dann keiner mehr drin. Ich habe heute zum Beispiel schon Bilder bekommen. In Amerika läuft das schon und die Welt dreht sich ja weiter. Es geht einfach weiter und ja, es kommen immer mehr neue Sachen dazu und irgendwann verschwinden einfach Dinge aus unserem Alltag. Und ich will heute von euch einfach mal wissen, welche Dinge fallen euch so ein, die irgendwann wirklich aus unserem Alltag verschwunden sind. Schickt's mir gerne rein. 05136 80 23 835. Das ist sie, meine WhatsApp-Nummer. Also was sind so Dinge, die aus dem Alltag einfach, ja, ich sag mal, verschwunden sind? Wie ich zum Beispiel finde, Videokassetten. Die gibt es einfach nicht mehr, ne? Total verschwunden. Habt ihr auch noch was, was einfach weg ist? Ich warte auf eure WhatsAppen. William Roy, Schrebergarten in eurem Radio.

Ja, lange Wochenenden lieben wir doch alle, oder? Müssen wir zugeben. Und eure Begleitung, technisch bisschen schlecht heute aufgestellt, die Begleitung durch diesen Samstagvormittag ist die Weekend Show. 11 Uhr und 10 Minuten. Ich muss sagen, hier ist Senderechner ausgefallen, Mischpult ausgefallen. Also heute kommt alles zusammen. Ein rabenschwarzer Samstag, wie ich gerne sagen möchte. Aber wir machen weiter im Programm. Wir sind jetzt da und jetzt läuft auch wieder alles. Und kommen zu dem Song, den ihr euch ins Radio zurückwünscht. Das ist Musik, die sonst nirgendwo läuft, wo ihr sagt, Mensch, der gehört wieder ins Radio und den will ich unbedingt mal wieder hören. Wenn ihr da was liegen habt, folgende Telefonnummer oder WhatsApp-Nummer geht 05136 80 23 835 und dann kommt das bei mir an und einen Song lose ich aus, wie den heute von Antonia aus Lehrte. Hab den Song letztens auf einer Party wirklich irgendwie neu für mich wiederentdeckt. Weiß gar nicht, ob der jemals überhaupt im Radio zu hören war. Was meint sie? Das Teil hier. Willst du mit mir Drogen nehmen? Aligothea. Hier ist er.

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Es ist 11:21 Uhr, zumindest hier in eurer Weekend-Show. Schönes, langes Wochenende zusammen. Ja, heute reden wir ein bisschen darüber, was Dinge sind, die aus unserem Alltag einfach still und heimlich manchmal auch verschwinden. Tolle Nachrichten kommen rein unter der 05136 80 23 835. Könnt ihr natürlich gerne mitdiskutieren. Von Michaela Duhn kommt nämlich rein etwas, was ich auch vermisse. So alte Tante-Emma-Läden in der Nachbarschaft, wo man noch bedient wird, also nicht das Obst und Gemüse selber abpacken muss. Nein, da steht eine nette Verkäuferin, Verkäufer, packt einen das noch in die Tüte. Ja, leider verschwunden. Dann Frank Mill meint, leider auch verschwunden. Anstand und solche Sachen wie Bitte und Danke, hat auch ein bisschen recht. Oder hier von Barbara, wo zahle? Sie hat geschrieben, aufstehen, um den Kanal am Fernseher zu wechseln und eine Woche auf die nächste Folge zum Beispiel vom Pumuckl warten. Ja, stimmt. Wir Kinder wurden oft missbraucht, ne? Hat man uns losgeschickt, um, hier, schalt mal um. Drei Programme weiter, mehr gab's ja damals nicht, ne? Heute kannst du ja alles streamen, ist ja alles verfügbar, da muss man auch nicht mehr warten. Apropos warten auf neue Musik, müsst ihr auch nicht warten, nämlich hier. Ihr kennt wahrscheinlich noch den letzten Song von Paul Kalkbrenner, den hat er ja zusammen mit Stromae gemacht. Ja, ist schon ein geiles Brett, oder? Ja, und anscheinend scheint der Paule daran gefunden zu haben, mit tollen Stimmen zusammenzuarbeiten und diese jetzt auch in seine Songs zu nehmen. Es gibt einen Beweis, nämlich sein neuester Streich. Der ist mit Norma Jean Martine gemacht worden. Ja, und die hat ja schon öfters mal mit ihrer Stimme ausgeholfen, unter anderem bei Glockenbach, You Not Us, Armin van Buuren oder auch bei Ofenbach. Jean selbst lebt in Berlin und das eigentlich als amerikanische Sängerin und auch Songwriterin. Kalkbrenner trat ja am vergangenen Wochenende wirklich vor großer historischer Kulisse in Potsdam auf. Dort spielte der 48-Jährige vor dem neuen Palais im Parc Sanssouci, das seit 1990 wirklich zum UNESCO-Weltkulturerbe gehört. 20.000 Menschen feierten ausgelassen und am neuen Palais. Exakt 2 Stunden hat er gespielt, alte und auch neue Hits. Allerdings gab es auch reichlich Kritik von Besuchern an der Organisation des Konzertes. Man musste stundenlang anstehen, um Getränke zu organisieren. Das Problem habt ihr jetzt nicht. Hier ist er, Paul Kalkbrenner, neu mit Norma Jean Martin. Time to Dance in der Weekend Show. 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

0: euch heißt es auf Wiederhören in eurem Radio mit dieser Musik hier. Absolute Partynummer, das Original. Mojo mit Lady. Der Song geht ein bisschen länger als 7 Sekunden. Auf jeden Fall heißt das 7 Seconds, kommt aus den 90ern von No Man's Land. Habt ihr gleich im Ohr.
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0: Das sind mal keine guten Vorzeichen, das muss man ja mal ganz ehrlich sagen, weil heute Abend ist ja das große Finale beim Eurovision Song Contest. Früher ist er erst Grand Prix, die Eurovision des Chansons. Auf jeden Fall der Eurovision Song Contest. Heute Abend deutscher Beitrag kommt von Sarah Engels. Keine guten Vorzeichen, weil sie tritt schon als Zweite an. Und die Zweitplatzierten haben bisher immer mit am wenigsten Punkte bekommen. Ich habe jetzt eben gerade nochmal aktuell die Buchmacher gecheckt. Sarah Engels wird tatsächlich bei den Buchmachern unter den letzten drei gehandelt. Gut, verlieren beim ESC kennen wir. Aber damit ihr nicht sagt, Mensch, ich kenne die Nummer gar nicht, damit ihr auch einmal bei mir die Nummer gehört habt, hier ist jetzt Sarah Engels mit Fire, unser Beitrag für heute Abend.

0: Song für Wien beim Eurovision Song Contest. Sarah Engels, Feier. Lassen wir uns überraschen, aber einfach weil man deutsch ist, trotzdem drücken wir ihr doch die Daumen. Ich meine, sie ist, das muss man ihr zugestehen, wirklich eine gute Sängerin. Apropos Platzierungen, dann wollen wir mal schauen. Ich habe nämlich die Charts jetzt mitgebracht, die Albumcharts, Top 5. Schauen wir da mal rein und ich sehe alles, die Top 5 Neueinsteiger. Neu auf der 5, Sing mein Song, das Tauschkonzert Volume 13 inzwischen mit Giovanni Zarella, Mark Forster, Frieda, Gold und so weiter. Neu auf der 5, Maite Kelly 24-7 ist neu auf die 4 gekommen. Dann We Love Udo, das Udo Lindenberg Tribut. Das Album habe ich mir letzte Woche auch gegönnt. Großartige Platte, stelle ich nächste Woche näher vor. Neu auf der 3, dann Social Distortion, Born to Kill. Neu auf der 2. Und dann Alpha DNA. Das ist eine Platte von Felix Blume und die ist direkt auf Platz 1 eingestiegen. Und wenn wir da schon mal sind, gehen wir rüber in die Top 5 der Single Charts.
1: Platz 5.
0: Ja, zurück in den Top 5. Michael Jackson mit Billie Jean. Erstmals ist der Song eingestiegen im Jahr 1983. Ja, von seinen 7 platzierten Songs wiederum sind es erstmals seit 43 Jahren wieder ja in den Top 10 vertretene Titel wie genau das Teil hier oder auch Beat It. Den finden wir aktuell auf Platz Nummer 9.
1: Platz 4.
0: Dracula von Tame Impala und Genie kann die 4 verteidigen. Impala sind längst mehr als ein Geheimtipp und haben sich auch für ein deutsches Publikum zu einem Referenzpunkt moderner Gitarren- und auch Popmusik entwickelt. Die Mischung aus Retro-Sound und moderner Produktion trifft irgendwie gerade aktuell den Nerv der Hörer. Wer noch den Nerv der Hörer getroffen hat, das sehen wir gleich in den Top 3 hier bei mir in der Weekend-Show.

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0: Die Weekend Show läuft bei euch 11.46 Uhr Minuten mit drin im Chart-Update. Was schulde ich euch noch? Klar, die Top 3 der offiziellen deutschen Single-Charts.
1: Platz 3.
0: Ja, hier gibt es keine Veränderung mit Sarah Lawson und Lush Live. Lawson kehrt mit einem neuen virtuellen Konzertformat auf die Gaming-Plattform Roblox zurück. Bereits 2021 positionierte sich die gebürtige Stockholmerin mit ihrem Album Poster Girl bei Roblox. Das virtuelle Konzert der Musikerin am 15. Mai umfasst Songs wie Midnight Sun, Crush oder Blue Moon. Parallel dazu bietet die spielbare Welt interaktive Elemente rund um das Sonne-Mond-Thema an.
1: Platz 2.
0: Hier haben wir den höchsten Neueinsteiger der Woche und er kommt von Cave und Amon, heißt Casa Cuba. Cave ist ja ein deutscher Rapper mit türkischen Wurzeln. Er wuchs in Köln-Porz auf. Unter dem Einfluss seines Bruders wuchs das Interesse am

0: App. Als sein Bruder starb, ein Schlüsselerlebnis in seinem Leben, trat er erstmals an die Öffentlichkeit. Seit 2020 erscheinen dann seine, oder im Jahr 2020 erschienen seine ersten Videos dann auf Instagram.
1: Platz 1.
0: Ja, schon zum vierten Mal in Folge dominieren Justin Bieber und Nicki Minaj mit Beauty and a Beat. Der 2012 erschienene Song, damals hierzulande nicht mal über Platz 53 hinausgekommen. Ja, so kann's gehen. Jetzt ist er auf A1. Bieber prägt als globaler Star ja wirklich eine ganze Generation. Der Name Justin Bieber steht einfach für Hits, Skandale, Reifeprozesse und natürlich, das sollte man auch nicht verschweigen, für Streaming-Rekorde. Aber ich werde den Song nicht ausspielen, weil ich habe von Carla Post bekommen aus Bamberg und sie schreibt: Versprich mir, dass du noch heute Feiern und Dalton in deiner Show spielst.

0: Ja, leider verschwinden immer mehr Dinge aus unserem Alltag, die wir noch als Kinder der 90er kennengelernt haben, wie zum Beispiel die gelben Seiten und das Telefonbuch, schreibt Nina Groß. Habt ihr auch etwas? Gerne herschicken. 051 36 80 23 835. Ich erinnere mich auch, wenn wir hier bei gelbe Seiten oder Telefonbuch sind. Telefonbücher hingen ja damals in einer Telefonzelle. Ja, diese vollgepinkelte gelbe Kiste, wo im Telefonbuch gefühlt 100 Seiten rausgerissen wurden und so weiter. Da hat das Telefonieren keinen Spaß drin gemacht. Ach ja, schöne Zeit. Oder hier, Nina Groß hat auch noch mehr geschrieben, nämlich Schreibmaschine. Ist auch irgendwie verschwunden. Gleich noch Musik von Clean Bandit, Radabi, Ohrenblick.
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0: Tja, der Song für euren Samstagmittag klingt gleich so. Close to you, das ist die Fun Factory, macht Fun in den Ohren. Und das ist auch ein Sound, den ich absolut feier, von Rudy Mantle. Feel the Love, es ist 12 Uhr.
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2: Im Studio Cornelius Dreger. Schönen guten Morgen. Die Pflegereform kommt möglicherweise nicht so schnell wie geplant. Das befürchtet der Pflegeunternehmerverband VDAB in den Funke-Zeitungen. Laut dem Bericht kommt der Gesetzentwurf von Gesundheitsministerin Waken erst Ende des Monats ins Kabinett, mindestens eine Woche später als angedacht. Und dann wird's eng mit einer Verabschiedung vor der Sommerpause, heißt es vom Verband. Die Pflegebranche brauche aber schnell Planungssicherheit, um die Versorgung zu sichern. Kanzler Friedrich Merz gibt sich selbstkritisch. Er erreiche die Menschen mit seiner Politik oft nicht richtig und müsse besser kommunizieren, sagt er auf dem Katholikentag in Würzburg. Auch den Streit in der schwarz-roten Koalition sieht Merz kritisch. Man streite vielleicht zu viel und liefere zu wenig. Die Weltgesundheitsorganisation schlägt Alarm wegen Nikotinbeuteln. Die werden zwischen Lippe und Zahnfleisch geklemmt, schmecken süß und machen schnell süchtig. Vor allem bei jungen Leuten sind die Beutel beliebt, so die WHO. Zwar sind sie in Deutschland verboten, im Netz aber trotzdem bestellbar. Pyrotechnik, Windmaschine und alles, was der Kostümfundus so hergibt. Heute findet wieder der Eurovision Song Contest statt. Im Finale treten 25 Länder an. Großer Favorit ist Finnland mit dem dramatischen Gesangs- und Geigenduo. Für Deutschland ist Sarah Engels mit Feier dabei. Countdown-Show-Moderatorin Barbara Schöneberger ist trotz der schlechten Wettquoten guter Dinge und sagte uns:
3: Die ist halt super bühnengeübt. Also das gefällt mir bei der Sarah, dass du merkst, dass die halt auch schon auf 1000 Bühnen gestanden ist. Die wird sich mit Sicherheit

0: Das weiß ich aus sicherer Quelle, eine geile Klamotte besorgen und dann wird es, glaube ich, ein energiegeladener internationaler Auftritt.
1: Abstiegsfinale am letzten Spieltag in der Fußball-Bundesliga. Wolfsburg, Heidenheim und St. Pauli haben jeweils 26 Punkte und kämpfen um den Relegationsplatz. Ja, und dabei kommt es auch noch zum direkten Duell zwischen St. Pauli und Wolfsburg. Oben in der Tabelle wollen Stuttgart, Hoffenheim und Leverkusen den letzten Champions League-Platz.
2: Das Wetter. Mit KI-Support. Sonne und Wolken wechseln sich gerade ab und ab und zu kann auch mal ein Schauer runterkommen mit kurzer Graupel-Action. Im Laufe des Tages wird's dazwischen immer wieder freundlich. Am ehesten trocken bleibt's Richtung Oder und von der Mitte aus weiter rüber. Dazu liegen die Höchstwerte bei 12 bis 17 Grad. Morgen dann mehr Wolken, im Westen ab und zu Regen, sonst oft sonnig mit einzelnen Schauern und maximal 19 Grad.
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3: Tag zusammen, ich bin ja heute gemeinsam mit euch auf der Suche nach Dingen, die aus unserem Alltag einfach verschwinden. Weg sind sie. Teilweise ist das ja so ein schleichender Prozess, das bekommt man gar nicht mit. Könnt ihr gerne reinschicken, WhatsApp ist scharf. 05136 80 23 835. Anke hat geschrieben, Telefon mit Wählscheibe. Ja, sieht man auch nur in irgendwelchen alten Museen, ne? Da findet man das noch. Björn Porsche hat reingetickert, Tonbandgerät. Ja, richtig. Oder Raider. Ja, aus Raider wurde ja irgendwann mal Twix. Hannes Bratscher meint, es sind die Minidiscs, die einfach verloren gegangen sind. Christine Schurich meint, was es auch nicht mehr gibt, das war ja der Nachfolger vom Walkman, iPod. Ja, und dann hier von Katrin Engelhardt, Disketten, ja. Unser Betriebssystem hatten wir damals auf gefühlt 50 Disketten verteilt.
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1: Knapp 20 Jahre nach der Premiere des ersten Films Der Teufel trägt Prada 2. Er ist wieder da. In Originalbesetzung Meryl Streep, Anna Hathaway, Emily Blunt und Stanley Tucci schlüpfen erneut in ihre Rollen aus dem Kultfilm. Klar, dass es natürlich zu so einem Kracher auch sowas wie einen Filmsoundtrack gibt. Und da ist mein Album der Woche. Übrigens, Premiere in der Weekend-Show. Es ist das erste Mal, dass ich einen Filmsoundtrack bei mir als Album der Woche habe. Der ist auch klar rein weiblich besetzt, enthält neben drei Songs von Lady Gaga außerdem Songs von Dua Lipa, Miley Cyrus, Olivia Dean, Ray, SZA und auch Sienna Spiro. Wir hören mal rein in das Album.

0: Durchlauf durch mein Album der Woche. Der Teufel trägt Prada 2, der Soundtrack zum Film. Ja, und wir haben es ja gerade gehört, das ist so zwischen Pop, Soul und auch einigen paar ruhigen Momenten entsteht ein Sound, der sowohl im Film funktioniert, aber auch irgendwie ganz alleine stehen kann. Die Platte ist wirklich kein reiner Pop-Sampler, sondern ja ein Soundtrack, der das Lebensgefühl des Films einfängt und dabei genug eigene Highlights liefert, um auch unabhängig davon zu funktionieren.
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0: Und natürlich habe ich Musik daraus mitgebracht. Einer von den drei Songs von Lady Gaga. Hör mal.

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0: Gleich ist es 8 Minuten vor halb 1.
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0: Ja, ihr sollt ja was lernen, damit ihr am Montag im Kollegenkreis wieder ein bisschen angeben könnt. Das kleinste Hotel der Welt, ja, es steht im Amberg, Bayern. Heißt Ehäusel. Es hat eine Breite von nur 2,5 Metern. Dann die erste oder das erste MP3-Format wurde von Karl-Heinz Brandenburg und seinem Team hier bei uns in Deutschland entwickelt. Ja, es kommen auch tolle Sachen aus Deutschland. Dann die deutsche Sprache hat etwa 300.000 Wörter, viel mehr als Englisch oder Französisch. Ja, das weiß man auch so. Dann gibt es bei uns in Deutschland wirklich 1.000 Wurstsorten. Was sind die beliebtesten Wurstsorten? Was glaubt ihr? Ja, es ist tatsächlich die Bratwurst und gefolgt von der Currywurst. Und dann haben wir natürlich jede Menge Universitäten in Deutschland. Und die älteste Universität befindet sich in Heidelberg. Die Universität Heidelberg. Sie wurde gegründet und zwar im Jahre 1386. Also schon ganz schön alt, der Bunker.
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0: So, bis 13 Uhr schmeiße ich noch Questionova von Ultimate Chaos in eure Boxen und darauf könnt ihr euch auch schon freuen. Motherfix, Big City Life, 5-1.
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0: Ja, bei mir im Heimatörtchen gibt es ein Pilotprojekt und das heißt, es fährt ein autonomer Bus durch die Gegend. Ich habe mal eine Testfahrt gemacht und ich muss dazu sagen, Gott sei Dank saß da noch jemand hinterm Lenkrad. Aber ich habe das mal ausprobiert. Ich muss ganz ehrlich sagen, okay. Also ich bin während der Tour fast eingeschlafen, weil das Ding so vorsichtig fährt und so langsam ist, dass ich Angst hatte, alles Weitere danach zu verpassen. Aber autonomes Fahren ist nun mal die Zukunft. Und wie die hierzulande aussehen könnte, klären wir gleich bei

Dermot Kennedy. Der Typ stirbt auch in jeder Nummer, also zumindest gesanglich. Die Weekend Show läuft bei euch, 12.34 Uhr. Schönen Samstag. Und wir alle kennen ja Zewa, oder? Ja, Küchenrolle, besser gesagt. Ne? Nutzen wir, um Flecken wegzumachen. Aber wisst ihr eigentlich, was Zewa bedeutet? Also warum heißt Zewa Zewa? Ist ja eigentlich nur eine Abkürzung. Ich will euch heute mal ein bisschen updaten. Gehört auch zu meinem Job hier. Was Zewa bedeutet, nämlich Zellstofffabrik Waldhof. Ja, habt ihr das gewusst? Oder hier Kick. Kick steht für Kunde ist König. Also wenn ich da einkaufen gehe, habe ich nicht das Gefühl. Aber nun gut. Hanuta. Wisst ihr, was Hanuta heißt? Eigentlich ganz einfach Haselnusstafel. Oder OBs. Brauchen ja Frauen vorwiegend. OB steht für Achtung ohne Binde. Oder NKD, kennt ihr auch? Dann da steht also hinter niedrig kalkulierter Discount. Ja, die Produkte, die man da bekommt, sind auch niedriger Qualität. Oder Vodafone. Wisst ihr, wofür Vodafone steht? Es gibt noch andere Telekommunikationsunternehmen. Für Voice Data Phone. Oder hier, ich habe als Kind liebevoll damit gespielt, Lego. Da steht, also im Original bedeutet es Legot. Ist dänisch und heißt dann übersetzt Spielgut. Oder Edeka, Einkaufsgenossenschaft der Kolonialwarenhändler. Oder wisst ihr, was SAP bedeutet? Systemanalyse Programmentwicklung. Oder der hier, ist auch gut. Wir alle gehen ja öfter in den Baumarkt Obi. Obi ist französisch und heißt Hobby.

0: der DB Regio Straße über genau dieses Thema. Hallo.
1: Hallo.
0: Wie sieht denn unsere Mobilität nun morgen konkret aus?
1: Mit autonomem Fahren wird sich unser öffentlicher Nahverkehr stark verändern. Er wird viel attraktiver und er wird überall und zu jeder Zeit attraktiv sein. Kurze Zustiegszeiten, kurze Laufwege, kurze Fahrzeiten. Und das wird dann vergleichbar mit dem privaten Auto. Das heißt, wir kriegen eine echte Wahlfreiheit, ob wir weiterhin mit dem privaten Auto oder dem öffentlichen Nahverkehr fahren wollen. Und das Beste ist, ich spare 170 Euro im Monat, wenn ich vom Auto komplett umsteige.
0: Jetzt habe ich gelesen, es profitiert gerade auch der ländliche Raum dann von dieser Technologie. Warum ist dem so?
1: Ja, da ist der größte Bedarf heute für Angebotsverbesserung. Da fährt dreimal am Tag viel zu häufig noch nur der Schülerbus und der nötige Angebotsausbau wäre heute gar nicht möglich. Da fehlen die Fahrer und selbst wenn ich die hätte, wäre das viel zu teuer. Dafür brauchen wir autonomes Fahren. Und unsere Studie hat gezeigt, 3 Millionen Menschen wären wieder bereit, aufs Land zu ziehen, wenn das Mobilitätsangebot so gut wäre. Das wäre tatsächlich eine echte Trendumkehr.
0: Das stimmt natürlich. Untersucht Ihre Analyse auch, wie es sich, ich sag mal, mit dem privaten Pkw aussieht oder auch verhält?
1: Der private Pkw wird auf absehbare Zeit nicht vollständig autonom fahren. Da sind sich alle Experten einig. Mhm. Deshalb schwenken die Hersteller ja gerade auch wieder auf die Fahrerassistenzsysteme um. Und da hat der Mensch am Ende immer noch die Verantwortung. Die heutige Level-4-Technologie braucht immer noch eine technische Aufsicht, wo sich das System an eine Leitstelle wenden kann. Deshalb ist heute autonomes Fahren auch ein Flottengeschäft, wie zum Beispiel im öffentlichen Nahverkehr.
0: Welchen Stellenwert hat die automatisierte Beförderung insgesamt dann für unser System?
1: Autonomes Fahren senkt deutlich die betrieblichen Kosten. Und gleichzeitig dienen diese kleinen, flexiblen Fahrzeuge als Zubringer zu den großen Gefäßen und lasten diese besser aus. Beides zusammen ist dann ein enormes Effizienzpotenzial in diesem integrierten Mobilitätssystem. Und der Staat müsste 20% weniger dieses System bezuschussen, trotz des deutlich besseren Angebots.
0: Und was denken Sie, wann sehen wir wirklich erste autonome Fahrzeuge auf unseren deutschen Straßen?
1: Ja, wir können das heute schon sehen in Testverkehren wie Kira in Darmstadt und Kreuz-Offenbach zum Beispiel. Das sind aber noch Erprobungsverkehre mit Sicherheitsfahrer. Komplett fahrerlos können wir heute schon fahren, da sind wir gesetzlich tatsächlich Vorreiter. Was fehlt, sind die autonomen Serienfahrzeuge, da ist die Industrie in der Pflicht.
0: Ein sehr spannendes Gespräch. Thomas Drews, Leiter autonomes Fahren bei der DB Regio Straße. Ich sage vielen Dank für die ganzen Infos. Machen Sie es gut.
1: Sehr gerne.
0: Tja, laut einer aktuellen Studie könnten autonome Fahrzeuge besonders die Mobilität im ländlichen Raum

0: Ja.
1: Wir können es manchmal gar nicht verändern. Da passiert es einfach, dass Dinge aus unserem Alltag verschwinden. Darüber reden wir heute in der Weekend-Show. Könnt ihr gerne reinschicken. Und es müssen ja nicht irgendwelche Alltagsgegenstände sein. Es können ja auch Sachen zum Essen sein. Mona Laub hat geschrieben, lila Pause von Milka, vermisst sie. Oder hier von Thorsten Böhrig kam rein. Langnese, brauner Bäreis und der grüne Pfand. Mann, hat er da gerne dran rumgeleckt, schreibt er. Sehr traurig, dass es weg ist. Ludger Happ meint, Blaupapier auch einfach so verschwunden. Dann von Katrin Meier kam rein, die kleinen Abteile im Regionalzug. 6 Personen, Tür zu, Ruhe, mit dunkelroten Kunstleder sitzen. Ja, aber meistens haben die Kisten auch gestunken, die Sau. Da durfte ja noch in den Zügen geraucht werden. Oder hier von Martin Spoggel, Kaugummiautomaten mit Münzeinwurf. Ja, gab's ja auch, schade. Oder das hier, Nancy Gläse, auch sehr aktuell, das kann man ja beobachten. Post- und Sparkassenfilialen, sie sind vom Aussterben bedroht. Recht hat sie. Gleich noch Musik in eurem Radio von Arizona, I Was Wrong.
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0: Also auf diesen Song habe ich mich schon den ganzen Vormittag gefreut, als ich gesehen habe, dass er für heute eingeplant ist. Der Sound der 90er, Bittersweet Symphony, The Verve, eine Hymne aus den 90ern. Ganz aktueller Streich, Meghan Trainor, Shimmer. Wir schauen auf die Uhr, es ist kurz vor 13 Uhr.
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3: Dreger. Die Pflegereform kommt möglicherweise nicht so schnell wie geplant. Das befürchtet der Pflegeunternehmerverband VDAB in den Funke-Zeitungen. Laut dem Bericht kommt der Gesetzentwurf von Gesundheitsministerin Waken erst Ende des Monats ins Kabinett, mindestens eine Woche später als angedacht. Und dann wird's eng mit einer Verabschiedung vor der Sommerpause, heißt es vom Verband. Die Pflegebranche brauche aber schnell Planungssicherheit, um die Versorgung zu sichern. Kanzler Friedrich Merz gibt sich selbstkritisch. Er erreiche die Menschen mit seiner Politik oft nicht richtig und müsse besser kommunizieren, sagt er auf dem Katholikentag in Würzburg. Auch den Streit in der schwarz-roten Koalition sieht Merz kritisch. Man streite vielleicht zu viel und liefere zu wenig. Die Weltgesundheitsorganisation schlägt Alarm wegen Nikotinbeuteln. Die werden zwischen Lippe und Zahnfleisch geklemmt, schmecken süß und machen schnell süchtig. Vor allem bei jungen Leuten sind die Beutel beliebt, so die WHO. Zwar sind sie in Deutschland verboten, im Netz aber trotzdem bestellbar. Pyrotechnik, Windmaschine und alles, was der Kostümfundus so hergibt. Heute findet wieder der Eurovision Song Contest statt. Im Finale treten 25 Länder an. Großer Favorit ist Finnland mit dem dramatischen Gesangs- und Geigenduo. Für Deutschland ist Sarah Engels mit Feier dabei. Countdown-Show-Moderatorin Barbara Schöneberger ist trotz der schlechten Wettquoten guter Dinge und sagte uns:
4: Die ist halt super bühnengeübt. Also das gefällt mir bei der Sarah, dass du merkst, dass die halt auch schon auf 1000 Bühnen gestanden ist. Die wird sich mit Sicherheit, das weiß ich aus sicherer Quelle, eine geile Klamotte besorgen. Und dann wird das, glaube ich, ein energiegeladener internationaler Auftritt.
3: Abstiegsfinale am letzten Spieltag in der Fußball-Bundesliga. Wolfsburg, Heidenheim und St. Pauli haben jeweils 26 Punkte und kämpfen um den Relegationsplatz. Ja, und dabei kommt es auch noch zum direkten Duell zwischen St. Pauli und Wolfsburg. Oben in der Tabelle wollen Stuttgart, Hoffenheim und Leverkusen den letzten Champions-League-Platz.
5: Das Wetter mit KI-Support. Sonne und Wolken wechseln sich gerade ab und ab und zu kommt auch mal ein Schauer runter. Vereinzelt sogar mit kurzem Graupelgewitter. Bis zum Abend bleibt's insgesamt durchwachsen, am längsten freundlich ist's Richtung Oder und die Höchstwerte liegen bei 12 bis 17 Grad. Morgen dann mehr Wolken, vor allem im Westen, dort ab und zu Regen, sonst meist trocken bei maximal bis 19 Grad.
0: Vielen Dank euch beiden.
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0: Tag zusammen, heute das Thema bei mir. Dinge, die irgendwie aus unserem Alltag verschwunden sind oder vielleicht demnächst auch verschwinden. Wir können ja mal ein bisschen in die Zukunft schauen. Ich freue mich über jede Nachricht von euch per WhatsApp, Sprache oder Text. 051 36 80 23 835. Unter der Nummer ist Evelyn Salerno reingekommen. Auf Fotos warten müssen, während sie entwickelt wurden. Ja, stimmt, früher hat man die Filme zum Fotografen gebracht, der hat sie entwickelt und dann konnte man sie 3-4 Tage, vielleicht auch eine Woche später abholen. Dann ist man in dieses Ladengeschäft hineingegangen und hat die dann schon dort vor Ort ausgepackt. Ja, das ist schön. Dann Verona Bleichermann, die Worte Bitte und Danke vermisst sie, genauso wie Sonja Geiger. Respekt, Anstand, Höflichkeit. Dann Hadi schreibt, Zimmerantennen gibt's nicht mehr und den guten alten Tankwart. Ja, ich kann mich noch dran erinnern, als Kind, als ich bei meinen Eltern im Auto saß, da kam jemand und hat den Zapfhahn noch hinten reingesteckt. Also ins Auto, in den Tankstutzen. Ja, da wurde das Auto noch betankt. Oder das hier, Windows Phone, auch weg. Oder hier sowas von Susanne Stefan, kleine Milchkanne. Damit haben wir dann abends immer ganz frische, noch kuhwarme Milch vom Bauernhof geholt.
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0: Für alle, die gerade nach einer Uhr kamen, 13 Uhr gleich 10 Minuten, Zeit für das hier.
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0: Und das sind meine Themen am heutigen Samstag. Sie verklagt Samsung und sie ist wirklich gegen Schönheits-OPs. Ja, sie hier ist eine der wirklich aktuell meistgehörten Musikerinnen unserer Zeit. Klar rausgehört, it's Dua Lipa, und die zieht jetzt vor Gericht, weil Samsung ihr Gesicht ohne Einvernehmen zum Bewerben von Fernsehern genommen haben soll. Böse, böse. Auf satte 15 Millionen Dollar verklagt die britische Sängerin den Elektronikkonzern aus Südkorea. Deshalb, es geht um Verpackungen. Genau, es geht um Verpackungen rund um einen Fernseher. Darauf sieht man halt neben den Logos von der Streaming-Plattform auch das prominente Gesicht von Dua Lipa. Ihre Klage zufolge würde sie dafür nie um Erlaubnis gefragt oder beteiligt. Mehr noch, Dua Lipa habe Samsung sogar gebeten, nicht mehr mit ihrem Gesicht genau auf diesen Kartons zu werben. Da haben sie sich aber anscheinend irgendwie nicht dran gehalten. Naja, die Firma hat es einfach abgelehnt. Sie glaubt, dass Samsung von ihrer Marke profitiert hat und klagt deshalb auf Urheberrechtsverletzung und Markenrechtsverletzung. Weder Samsung noch Dua Lipa haben sich bisher zu dieser Klage geäußert. Ja, sie spricht ganz offen übers Älterwerden. Billie Eilish und positioniert sich ganz klar gegen Schönheitsoperationen. In einem Podcast mit Moderatorin Amy Poehler kritisiert die 24-Jährige den Schönheitsdruck auf Frauen und erklärt, warum sie ihr Aussehen nicht künstlich verändern möchte. Sie freue sich einfach darauf, dass ihr Gesicht altert, ihr Körper altert und dass sie daran nichts verändern werde, so Billie Eilish im Gespräch. Die Sängerin äußert sich seit Jahren ja immer wieder zu Themen wie Körperbilder, mentale Gesundheit oder auch gesellschaftlichem Druck auf Frauen. Besonders in Hollywood gäbe es ihrer Meinung nach große Angst vor dem Älterwerden. Sie selbst freue sich dagegen darauf, älter zu werden und sich natürlich zu verändern.
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1: Deine Lügen waren grundsätzlich beeindruckender als deine Leistungen. Das musst du dir mal merken, ja?
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Yokon, Justin Bieber Bips. Wurde mal gerade angemacht hier in eurer Weekend-Show. Es ist 13 Uhr und 21, 9 Minuten noch, dann haben wir es 13:30. Und natürlich aus journalistischen Gründen tue ich viel im Social Media rum. Also ich gucke mir viele Profile an, gucke mir viele Menschen an, gucke mir auch die Influencer an. Und ich muss sagen, man muss eine Sache euch, glaube ich, immer wieder bewusst machen, weil es einfach so wichtig ist. Da gibt es ja Dinge, die uns auf Social Media, ich sag mal, als normal vorgegaukelt werden, die eigentlich nicht normal sind, wie dass da Leute stehen und wirklich jeden Tag frisch kochen und dann auch gesund kochen. Nein, die gehen auch mal in so einen amerikanischen Fresstempel und gönnen sich, ich sag mal, so einen fettigen Burger. Oder wenn man das mitbekommt und so sich einige Profile anschaut, da könnte man denken, das ist ein Reisekatalog. Die sind ja ständig nur auf coolen Reisen. Und ey, das ist nicht die Realität. Oder moderne und immer aufgeräumte Wohnung. Wenn man das alles so sieht, boah, schlimm. Oder was ja auch viele mittlerweile machen, geigen oder gaukeln uns vor, wirklich absolut sportlich zu sein. Wirklich 10.000 Schritte täglich abreißen und machen und tun. Und das wäre alles Normalität. Genauso wie, wenn man da so einige Influencer sieht, wenig Geld investieren und direkt daraus ein Vermögen machen. Nein, so funktioniert die Welt nicht. Oder dann sind da ja auch immer diese Grinsebacken unterwegs, die alles im Griff haben und dabei stets lächeln. Ich will euch nochmal einen kleinen Reminder zu dem Ganzen geben. Nein, das ist alles nicht

0: Mockingbird und das kommt auch noch. Oh ja, der Sound der 90er. Die Sound Lovers Run Away. Aber nicht wegrennen, dranbleiben, weil hier.
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0: Na, selbstverständlich, die heute mit euch über Dinge spricht, die aus unserem Alltag einfach verschwunden sind. Sehr traurigerweise. Käthe Simon hat mir eine WhatsApp geschickt. Wiggles Kaugummistreifen, leider verschwunden. Dann Doro Schwarzer meint so Antennen auf Dächern. Ja, früher hat man ja den das Fernsehprogramm über Antennen empfangen. Gibt's auch nicht mehr. Und das hier von Nespu Langa. Piepende Modems beim Aufbau der Internetverbindung. Ja. Das hat mal 3 Minuten gedauert, bis man endlich mal ein Internet hatte. Und dann noch Boris Becker obendrauf. Bin ich schon drin?

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0: Ja, keep your head up. Also Kopf hoch, ja, Kopf hoch. Genau, das Leben geht weiter, auch wenn sich viele Dinge im Alltag verändern oder dann einfach verschwinden. Und darüber reden wir heute, wie zum Beispiel Klingeton-Abos. Das hat mir Andrea Harstel reingeschickt. Ja, Jamba-Spar-Abo, haben wir auch noch alle im Kopf, ne? Im Monat, ich weiß nicht, 14,99 zahlen und dann konnte man sich da hunderte von Klingeltönen oder auch Hintergrundbilder für die alten Nokia-Handys runterladen. Ja, schade, gibt's nicht mehr. Von Tosca Bashor-Lack kommt auch was sehr Tolles rein. Das kennen wahrscheinlich auch nur die Älteren unter euch. Fernsehansagerin. Ja, sowas gab es. Ne, heute ist ja alles voller Werbung, aber damals kam dann immer zwischen dem Film eine Dame ins Fernsehen und hat dann angesagt, was für ein Film da jetzt kommt. Ihn so ein bisschen beschrieben, auch die Schauspieler mal ein bisschen ja vorgestellt. Dann kommt hier von Herbert rein, Zeitansagen am Telefon. Ich wusste gar nicht, dass sie abgeschafft wurden. Gibt es also anscheinend nicht mehr? Okay, dann sehr viele von euch schreiben natürlich Telefonzellen. Also die scheint viele von euch zu vermissen. Von Andrea Hausner kam auch was sehr Interessantes rein. Kennt ihr noch Kataloge von Quelle, Neckermann oder Otto? Ja, Otto, da konnte man ja in den Katalogen Klamotten bestellen. Macht man ja heute alles online. Neckermann, Reiseunternehmen. Da hat man seinen Urlaub aus dem Katalog heraus gebucht, Freunde. Ja, und bei Quelle, da gab es dann auch viel Möbel, Elektrogeräte etc. pp. Dann hier Reiserufe im Radio. Ja, stimmt, ne? Früher hat man auch Menschen, bitte melden Sie sich. Zu Hause ist was passiert. Gibt es leider auch nicht mehr. Rücksichtsnahme vermisst Silvia Braun zum Beispiel. Oder hier

0: Weekend-Show an diesem XL-Wochenende viel Lärm über Brückentag genommen. Und meine Frage, habt ihr ein gutes Verhältnis zu euren Nachbarn? Versteht ihr euch oder zeigt ihr euch eher gegenseitig gerne an? Also ich bin ja der Meinung, es geht nichts über eine sehr gute Nachbarschaft. Man hilft sich, passt aufeinander auf. Leider ist das aber nicht überall der Fall.
1: Weiter geht die Suche nach der Fahrzeughalterin.
2: Ja, das Ordnungsamt der Polder. Meine Frage, die Frau...
3: Kenn ich nicht.
2: Die wohnt in ihrem Haus.
3: Du musst da auch klingeln und nicht bei mir. Tschüss.
0: Sehr hilfsbereiter Nachbar, oder? Na gut, viele weinen heute ein bisschen, weil die Bundesliga ja endet.
4: Und wir haben eine weitere Stimme, nämlich Joshua Kimmich.
5: Der Platz kommt ihnen dann natürlich entgegen. Da ist es schwierig, mal drei flache Pässe am Stück zu spielen. Und dementsprechend wird es dann, ja, ein einziges Ackern und Rammeln von allen Spielern.
0: Oh, oh, oh, oh, oh. Aber das Schöne ist ja, den Sommer überbrücken wir dieses Jahr mit einer wirklich sehr umstrittenen WM. Bei der bislang größten Ausgabe des Turniers werden 48 Teams in insgesamt 104 Partien verteilt über 16 Austragungsorte in drei Ländern, nämlich Kanada, Mexiko und den USA.

0: gerade tobt.
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1: Und habe festgestellt, dass ich in den vergangenen Wochen und Tagen mir zwar nicht sicher war, dass ich es nicht mehr bin, aber ich konnte diese Frage auch nicht eindeutig mit Ja beantworten.

0: Ihr dürft heute den Barbecue-Tag feiern. Außerdem ist heute Tag der Urzeitkrebse. Ja, kann man alles mal feiern, wenn man Langeweile hat. Die Weekend-Show ist hier. Und die ist jetzt auch am Ende angekommen. Und man muss ja mal ganz ehrlich sagen, die erste Stunde heute Morgen machen wir einen Haken hinter. Da hat die Technik hier sowas von Weg gespielt. Es war ein Super-GAU, wie man im Radio sagen würde. Senderechner fällt aus, das Sendemischpult fällt aus. Boah, aber nach hinten raus lief die Butze. Ich sage trotzdem danke, dass ihr mir eure Ohren geliehen habt und so geduldig mit mir wart. Und würde mich dann freuen, wenn ihr nächste Woche wieder einschalten würdet. 10 bis 14 Uhr, genau hier, wo ich heute auch zu hören war. Weil ich muss jetzt gehen und deswegen bitte keine Klage, denn ich komme wieder, keine Frage. Gleiche Stelle, gleiche Welle. Leitung und Moderation dieser Sendung hatte gewohnt der Kurz. Ich sage ciao, tschüss, bye bye, bin dann raus für heute. Schönes Restwochenende, schöne Arbeitswoche und dann bis nächsten Samstag. Auf Wiederhören.
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1: 16 Uhr am Samstagnachmittag. Hier ist die 2010 Radio Show mit mehr Musik der letzten Jahre und den Hits von heute. Wir starten gemeinsam rein in die kommenden 4 Stunden mit am Start. Ava Max und Sweet But Psycho aus dem Jahr 2018. Katy Perry ist gleich am Start mit Firework aus dem Jahr 2011. Und den Anfang machen jetzt Jonasu und Norma Jean Martin mit Die For Me aus dem Jahr 2024. Ich bin's Gregor, mich gibt's auch noch oben drauf und ich wünsche euch einen schönen Samstagnachmittag.
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Banana Club und alle Farben zusammen mit You Not Us, Supergirl hier bei der 2010 Radio Show an eurem Samstagnachmittag. Und nachdem ja diese Woche so ein bisschen naja war und auch die letzte Woche schon nicht so schön vom Wetter, zumindest größtenteils, und viel Regen immer dabei war, habe ich eine gute Nachricht. Ab nächster Woche wird es wieder wärmer, um die 18 Grad am Montag, und Tendenz steigen, würde ich mal sagen. Die Sonne kommt auch öfter mal wieder raus. Also endlich ist der Frühling wieder zurück.

0: Love Secret mit Strangers hier bei der 2010 Radio Show.
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0: Und er kommt in dieser Stunde aus dem Jahr 2003. The Rasmus mit In the Shadows, dein 2010 Classics der Stunde hier bei der 2010 Radio Show. Viel Spaß.

0: Hier ist die 2010 Radio Show. Wir starten rein in die nächste halbe Stunde. Gleich die neue von Paula Carolina, vor aber noch La Ing mit Morgens immer müde.
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Nicky Jur mit Good Times Go hier bei der 2010 Radio Show an eurem Samstagnachmittag. Schön, dass ihr mit am Start seid. Und kennt ihr das auch? Es ist so die ganze Woche, jeden Tag, naja, jetzt noch ein Tag und noch ein Tag. Und dann ist es endlich soweit. Es ist endlich Freitag und man weiß, okay, einen Tag noch arbeiten und dann ist es geschafft. Dann ist endlich wieder Wochenende, wie zum Beispiel heute. Und das haben sich Flo Rida und Jason Derulo auch gedacht. 2016 mit Hello Friday. Und den Song spiele ich euch jetzt aber im Owen Norton Remix hier bei der 2010 Radio Show. Einen schönen Samstagnachmittag wünsche ich euch. Hey.

0: Und Benediction im Luxury Remix hier bei der 2010 Radio Show. Und mit den Beats machen wir jetzt gleich weiter, bevor wir noch Cuff Keats und Alles geht vorbei aus dem Jahr 2021 für euch haben. Habe ich jetzt Erdice im den Löwenzahn Festival und Bratwurst Remix für euch aus dem Jahr 2018. Sehr nicer Track. Macht auf jeden Fall gute Laune. Jetzt hier bei der 2010 Radio Show. Schönen Samstag.
1: 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Naja, so gut ist der Morgen auch wieder nicht. 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
1: Samstagnachmittag, 17 Uhr haben wir es. Hier ist die 2010 Radio Show mit mehr Musik der letzten Jahre und den Hits von heute. Und wir starten gemeinsam rein in die nächste halbe Stunde mit am Start. Die Ärzte und M&F aus dem Jahr 2012. Tiesto und Fastball haben wir gleich mit All My Life aus dem Jahr 2024. Und den Start macht jetzt ein Track aus dem Jahr 2010. Afrojack und Alpha Simons mit Take Over Control. Ich würde auch sagen, die Musik übernimmt jetzt hier die Kontrolle. Ich bin's Gregor, mich gibt's trotzdem noch oben drauf. Und ich wünsche euch einen schönen Samstagnachmittag.
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Klangkarussell und Will Hart mit Moments hier bei der 2010 Radio Show. Unser nächster Künstler steht momentan etwas in der Kritik. Es wurden schwere Vorwürfe gegen ihn erhoben. Ava Young, hier ist er zusammen mit Weiß und Leonie. Bisher ist nichts geklärt und auch nichts offiziell geklärt. Von daher hören wir erstmal seine Musik weiter.

0: passend zum ESC heute Abend im Fernsehen. Fuego hier bei der 2010 Radio Show aus dem Jahr 2018.
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0: Und er kommt in dieser Stunde aus dem Jahr 2008. The Cardigans mit My Favorite Game. Viel Spaß.

0: Hier ist die 2010 Radio Show und wir starten rein in die nächste halbe Stunde. Gleich die neue von Rehab, vorher aber noch Lost Frequencies. Are you with me? 2010.
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mit König der Nachbarschaft aus dem Jahr 2022 hier bei der 2010 Radio Show. Auf jeden Fall ein ordentlicher Ohrwurm. Den habe ich auf jeden Fall den ganzen Abend wieder im Kopf. Aber auch unser nächster Track aus dem Jahr 2011 ist ein richtiger Ohrwurm und damals richtig durch die Decke gegangen. Er kommt, wie gesagt, aus dem Jahr 2011 von Jennifer Lopez und Pitbull. On the Floor, richtig nicer Track. Jetzt hier bei der 2010 Radio Show. Viel Spaß.

Set und She Wants Me Dead aus dem Jahr 2016 hier bei der 2010 Radio Show. Und ein bisschen Musik habe ich diese Stunde noch für euch. Major Lazer und Alicia Cara sind am Start. Hell and High Water. Robin Schulz und Hügel mit I Believe I'm Fine. Vorher aber noch Loot und Elephant mit Pasha Mama hier bei der 2010 Radio Show aus dem Jahr 2024.

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1: 18 Uhr am Samstagabend, hier ist die 2010 Radio Show mit mehr Musik der letzten Jahre und den Hits von heute und wir starten gemeinsam rein in die nächste halbe Stunde mit am Start Sunlight von The Magician und Years and Years aus dem Jahr 2014. Trettmann und Kitschkrieg sind am Start mit Insomnia aus dem Jahr 2023 und den Anfang macht jetzt ein Track aus dem Jahr 2024. Gwen Dolny mit FUK, ich bin's Gregor, mich gibt's auch noch oben drauf und ich wünsche euch einen schönen Samstagabend.
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Irgendwie macht dieser Song auch so ein bisschen Sommer. Also zumindest hier im Radio. Aber wie gesagt, die nächsten Wochen wird es ja auch wieder schöner. Und ab nächster Woche sowieso. Jetzt habe ich was Entspanntes für euch aus dem Jahr 2025. Zusätzlich ist es auch noch deutschsprachig und kommt von Max Giesinger. Glück auf den Straßen hier bei der 2010 Radio Show.

0: Was ein Song, Jamelfeld und Elder Brook mit Cola aus dem Jahr 2017 hier bei der 2010 Radio Show.
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0: Und der kommt in dieser Stunde aus dem Jahr 2008. Alpha Beat mit Fascination. Hier.

0: Hier ist die 2010 Radio Show und wir starten rein in die nächste halbe Stunde. Gleich die neue von Bofsky, vor aber noch Pharrell Williams mit Freedom.
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Tormenta hier bei der 2010 Radio Show an eurem Samstagabend hier. Bei was auch immer ihr gerade macht. Unser nächster Track kommt von Ellie Brooke. Übrigens ursprünglich mal aus der Gruppe Fifth Harmony bekannt geworden. Seit 2017 ist sie halt auch solo unterwegs. Und dieser Song kommt aus dem Jahr 2019. No Good hier bei der 2010 Radio Show. Schönen Samstagabend wünsche ich euch.

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1: Aus dem Jahr 2010. Florence.

Perfect Girl aus dem Jahr 2021 hier bei der 2010 Radio Show. Gleich habe ich noch Prima Donna von Marina und vorher gibt's noch Rita Ora, Cardi B, Bibi Rexha und Charlie XCX mit Girls. Wer ab und zu mal Pro7 guckt, naja, da ist der Text ein bisschen anders, aber der Song ist eigentlich der gleiche.

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1: 19 Uhr an eurem Samstagabend. Hier ist die 2010 Radio Show mit mehr Musik der letzten Jahre und den Hits von heute. Und wir starten gemeinsam rein in die nächste halbe Stunde mit am Start aus dem Jahr 2021. Elton John und Dua Lipa mit Cold Heart im Pnau Remix. Außerdem die Flavors mit Just One Juice aus dem Jahr 2014. Und den Start macht jetzt einen Track aus dem Jahr 2013. Der geht auf jeden Fall auch richtig ab. Moderat mit Bad Kingdom. Ich bin's Gregor und mich gibt's auch noch oben drauf und wünsche euch einen schönen Samstagabend.
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0: mit Just Want Juice hier bei der 2010 Radio Show an eurem Samstagabend.
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0: Und er kommt in dieser Stunde aus dem Jahr 2001 von Zweiraumwohnungen. Wir trafen uns in einem Garten hier bei der 2010 Radio Show.

Treffi mit Bonbon hier bei der Trendy 10 Radio Show aus dem Jahr 2016. Schön, dass ihr mit am Start seid an diesem Samstagabend. John Legend habe ich gleich noch für euch mit Dope aus dem Jahr 2022. Tim Bensko auch mit am Start und den Anfang macht jetzt aber Jolle mit einem Track aus dem Jahr 2024. Petrichor hier bei der Trendy 10 Radio Show.

0: Hier ist die Trendy 10 Radio Show. Wir starten rein in die nächste halbe Stunde. Gleich die neue von Alcuna Pop, vor aber noch Day Love mit No Fear.
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Portugal The Man mit Tanana, da bleibt die Schallplatte dann am Ende auch irgendwie hängen. Ein bisschen Musik habe ich auf jeden Fall noch für euch. Hoffentlich hängt die nicht wieder. Motrip und die Bee Gees mit So Wie Du Bist. Feed Me und die Crystal Fighters mit Love Is All I Got, ein 2010 Favorite aus dem Jahr 2012. Vorher aber noch was Gecovertes aus dem Jahr 2020. Galvaro mit Sexy Chick. Sehr nicer Track. Jetzt hier bei der 2010 Radio Show. Yes, I

Motrip mit So wie du bist aus dem Jahr 2015 hier bei der 2010 Radio Show. Und das war's von uns für diese Woche. Wir hören uns natürlich nächsten Samstag von 16 bis 20 Uhr wieder mit mehr Musik der letzten Jahre und den Hits von heute. Bis dahin noch ein schönes Restwochenende und einen schönen Samstagabend. Jetzt noch Martin Garrix und Dean Lewis. Das Thema.

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